0: bin Tine Klimach. Deutschland, Frankreich, Großbritannien und die Ukraine haben den russischen Präsidenten Putin zu einer sofortigen Waffenruhe und Verhandlungen über ein Ende des Kriegs aufgerufen. Ausgangspunkt dafür soll die derzeitige Frontlinie in der Ukraine sein. Die USA sowie Europa sollten aktiv an den Gesprächen beteiligt werden, heißt es in einer gemeinsamen Erklärung, die Kanzler Merz, Präsident Macron, Premier Starmer und Präsident Zelensky nach ihrem Treffen in London veröffentlichten. Die Kriege, Konflikte und geopolitischen Spannungen auf der Welt drohen die Atommächte weltweit in eine Spirale der Aufrüstung zu treiben. Das geht aus dem neuen Bericht des Stockholmer Friedensinstituts SIPRI hervor. Ein neues nukleares Wettrüsten habe bereits begonnen, heißt es.
1: Die Welt wird von Jahr zu Jahr unsicherer. Zusammen verfügen die Atommächte über 12.000 Atomsprengköpfe. Statt auf Abrüstung setzten sie auf Abschreckung, so die Friedensforscher. In der Praxis bedeutet das, jeder Nuklearstaat modernisiert oder erweitert sein Atomwaffenarsenal, was eine Kettenreaktion auslöse. Die Maßnahmen eines Landes führten zu ähnlichen Schritten in anderen. In diesem Wettrüsten übernehme Europa eine immer aktivere Rolle, so die Forscher. Ein Grund seien Zweifel an der Verlässlichkeit der USA. Aus Skandinavien, Sigrid Harms.
0: Frauen und Männer sollten für die gleiche Arbeit das gleiche Gehalt bekommen. Dabei sollen neue EU-Regeln helfen. Aber Deutschland hat die Regeln zur Lohntransparenz nicht umgesetzt und verstößt damit ab heute gegen EU-Recht. Gestern endete nämlich die Frist, bis zu der die EU-Staaten Zeit hatten, ihr nationales Recht anzupassen.
2: Deutschland hat auch schon angekündigt, dass die Regeln in den nächsten Monaten angepasst werden sollen. Mit möglichst wenig Bürokratie. Was sich dann ändern soll? Bewerber sollen früh die Info bekommen, was das Einstiegsgehalt ist. Wer schon einen Job hat, soll erfahren können, was die Kollegen im Durchschnitt verdienen. Gruppiert nach Geschlecht, also nicht nach einzelnen Menschen. So sollen zum Beispiel Frauen erkennen, wenn Männer mit gleichen Aufgaben mehr verdienen. Und größere Arbeitgeber müssen künftig regelmäßig berichten, wie die Entgeltlücke zwischen Frauen und Männern ist. Die EU-Vorgaben sind damit strenger als das, was in Deutschland bisher gilt. Aus Brüssel an Christine Wenzel.
0: Zum Sport. Tennisprofi Alexander Zverev hat die French Open gewonnen. Der 29-jährige Hamburger setzte sich im Finale in Paris in 5 Sätzen gegen den Italiener Flavio Cobolli durch. Es ist der erste Grand-Slam-Titel für Zverev.

0: Ich bin Tine Klimach. Nach den neuesten Raketenangriffen des Irans auf Israel will US-Präsident Trump den israelischen Ministerpräsidenten Netanyahu auffordern, auf Vergeltungsschläge zu verzichten. Trump habe ein entsprechendes Telefonat mit Netanyahu angekündigt. Das berichtete ein Reporter des Nachrichtenportals Axios auf X. Am späten Abend feuerte der Iran mehrere Raketensalven auf Israel. Laut dem israelischen Militär wurden alle Raketen der ersten Wellen abgefangen. Gleichzeitig habe man weitere Raketenangriffe identifiziert. Die Luftabwehr sei im Einsatz. Der Deutsche Gewerkschaftsbund will die Betriebsrente vorantreiben. Etwa 20 Millionen Menschen in Deutschland hätten keine betriebliche Altersvorsorge, weil sie in Unternehmen ohne Tarifbindung tätig seien, kritisierte DGB-Chefin Fahimi im Redaktionsnetzwerk Deutschland.
1: Die Gewerkschaften wollen das gemeinsam mit den Arbeitgebern für alle Beschäftigten regeln. Konkrete Vorschläge will DGB-Chefin Fahimi Ende des Monats vorlegen. Eins ist für sie aber sicher, die Kosten dürften nicht allein die Arbeitnehmer tragen. In vielen anderen europäischen Ländern zahlen Arbeitgeber laut Fahimi sogar mehr in die Altersvorsorge ein als ihre Beschäftigten. Die Debatte kommt zu einer Zeit, in der die Bundesregierung an einer großen Rentenreform arbeitet. Sozialverbände und auch die Opposition fordern dabei mehr Tempo. Zoe Tassovali, Redaktion.
0: Nach dem tödlichen Einsturz eines Hauses im sächsischen Görlitz sind zwei mutmaßliche Metalldiebe festgenommen worden. Sie stehen im Verdacht, die Rohrleitungen im Gebäude beschädigt oder manipuliert zu haben, teilten Polizei und Staatsanwaltschaft am Abend mit. Zwei Männer aus Polen und Afghanistan sollen auf der Suche nach Diebesgut in dem Haus gewesen sein. Die Männer sitzen bereits wegen anderer Vorwürfe in Untersuchungshaft. Bisher war vermutet worden, dass eine Gasexplosion das Unglück verursacht hat. Dabei sind drei Menschen ums Leben gekommen. Zum Sport. Tennisspieler Alexander Zverev hat das Finale der French Open gewonnen. Der 29-Jährige setzte sich in Paris gegen den Italiener Flavio Cobolli in 5 Sätzen durch. Zverev holte damit den ersten Grand-Slam-Titel seiner Karriere. Für ihn ein langer Weg. 3-mal war er schon im Finale gescheitert, doch diesmal nicht.
2: Finally, it's a happy end.
0: Wie er nach dem Sieg sagte. Auch Bundeskanzler Friedrich Merz meldete sich via X zu Wort. Herzlichen Glückwunsch zum großartigen Sieg. Diese starke Leistung begeistert ein ganzes Land, schrieb er.

0: Ich bin Tine Klimach. US-Präsident Trump bestreitet, versprochen zu haben, keine neuen Kriege zu beginnen. Warum habe er sonst das stärkste Militär der Welt aufgebaut, fragte er in einem Gespräch mit dem US-Sender NBC News. In früheren Aussagen hatte Trump anders geklungen.
1: Noch im Wahlkampf hatte Trump sich ganz klar gegen neue Kriege ausgesprochen. Das war 2024 ein zentrales Motto seiner Kampagne. Mit seinem Antikriegsversprechen wollte er Wähler für sich gewinnen. Schon mehrfach hatte Trump behauptet, er sei seit langem der erste Präsident, der keine neuen Kriege begonnen habe. Stattdessen werde er Kriege beenden. Wie das mit dem Iran-Krieg und der US-Offensive in Venezuela zusammenpasst, ist unklar. Aus Washington, Karin Mischke.
0: US-Präsident Trump scheint zumindest im Iran-Krieg deeskalieren zu wollen. Nach den neuesten Raketenangriffen des Irans auf Israel will US-Präsident Trump den israelischen Ministerpräsidenten Netanyahu auffordern, auf Vergeltungsschläge zu verzichten. Trump habe ein entsprechendes Telefonat mit Netanyahu angekündigt. Das berichtete ein Reporter des Nachrichtenportals Axios auf X. Am späten Abend feuerte der Iran mehrere Raketensalven auf Israel. Laut dem israelischen Militär wurden alle Raketen der ersten Wellen abgefangen. Die Luftabwehr sei im Einsatz. Wie wirkt sich die Cannabis-Legalisierung auf die Verkehrssicherheit aus? Um das künftig besser beurteilen zu können, sollen schwere Verkehrsunfälle unter Cannabis-Einfluss genauer erfasst werden. Das sieht ein Gesetzentwurf des Bundesverkehrsministeriums vor.
2: Bislang lässt sich nur schwer nachvollziehen, welche Rolle Cannabis bei schweren Unfällen tatsächlich spielt. Künftig sollen deshalb THC-Werte aus Polizeikontrollen systematisch in die Unfallstatistik einfließen. So wollen Forscher und Behörden besser verstehen, wer unter Cannabis-Einfluss verunglückt und wo Aufklärung nötig ist. Erfasst werden sollen Unfälle mit Verletzten oder Toten sowie schwere Unfälle mit hohem Sachschaden. Kommende Woche berät auch der Bundestag darüber. Zoe Tassovali, Redaktion.
0: Am Münchner Flughafen wurde im Tower Feueralarm ausgelöst. Nun ist klar, der Auslöser ist ein defektes Bauteil gewesen. Es gehörte zu der Lüftungsanlage und wurde dann ausgetauscht, wie ein Sprecher des Flughafens am späten Abend sagte. Nun könne der Tower wieder ohne Einschränkungen arbeiten. Etwa 2 Stunden lang wurde wegen des Brandgeruchs der Flugverkehr gestoppt. Der Münchner Flughafen wollte nun möglichst viele Flüge noch bis in die Nacht hinein abfertigen.

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1: Ich bin Tine Klimach. Israels Luftwaffe hat Ziele im Westen und im Zentrum des Irans angegriffen. Das teilte das israelische Militär in den frühen Morgenstunden auf X mit. Der Angriff folgte auf iranische Raketenangriffe auf Israel am Abend zuvor. Laut dem israelischen Militär wurden alle Raketen der ersten Wellen abgefangen. Zuvor hatte Israel wiederum in Vororten der libanesischen Hauptstadt Beirut angegriffen, trotz einer von US-Präsident Trump verkündeten Waffenruhe. Die Kriege, Konflikte und geopolitischen Spannungen auf der Welt drohen, die Atommächte weltweit in eine Spirale der Aufrüstung zu treiben. Das geht aus dem neuen Bericht des Stockholmer Friedensinstituts SIPRI hervor. Ein neues nukleares Wettrüsten habe bereits begonnen, heißt es.
2: Die Welt wird von Jahr zu Jahr unsicherer. Zusammen verfügen die Atommächte über 12.000 Atomsprengköpfe. Statt auf Abrüstung setzten sie auf Abschreckung, so die Friedensforscher. In der Praxis bedeutet das, jeder Nuklearstaat modernisiert oder erweitert sein Atomwaffenarsenal, was eine Kettenreaktion auslöse. Die Maßnahmen eines Landes führten zu ähnlichen Schritten in anderen. In diesem Wettrüsten übernehme Europa eine immer aktivere Rolle, so die Forscher. Ein Grund seien Zweifel an der Verlässlichkeit der USA. Aus Skandinavien, Sigrid Harms.
1: Frauen und Männer sollten für die gleiche Arbeit das gleiche Gehalt bekommen. Dabei sollen neue EU-Regeln helfen. Aber Deutschland hat die Regeln zur Lohntransparenz nicht umgesetzt und verstößt damit ab heute gegen EU-Recht. Gestern endete nämlich die Frist, bis zu der die EU-Staaten Zeit hatten, ihr nationales Recht anzupassen.
3: Deutschland hat auch schon angekündigt, dass die Regeln in den nächsten Monaten angepasst werden sollen. Mit möglichst wenig Bürokratie. Was sich dann ändern soll? Bewerber sollen früh die Info bekommen, was das Einstiegsgehalt ist. Wer schon einen Job hat, soll erfahren können, was die Kollegen im Durchschnitt verdienen. Gruppiert nach Geschlecht, also nicht nach einzelnen Menschen. So sollen zum Beispiel Frauen erkennen, wenn Männer mit gleichen Aufgaben mehr verdienen. Und größere Arbeitgeber müssen künftig regelmäßig berichten, wie die Entgeltlücke zwischen Frauen und Männern ist. Die EU-Vorgaben sind damit strenger als das, was in Deutschland bisher gilt. Aus Brüssel an Christine Wenzel.
1: Zum Sport. Tennisprofi Alexander Zverev hat die French Open gewonnen. Der 29-jährige Hamburger setzte sich im Finale in Paris in 5 Sätzen gegen den Italiener Flavio Cobolli durch. Es ist der erste Grand-Slam-Titel für Zverev.

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0: Ich bin Katrin Müller. Die SPD pocht auf eine spürbare finanzielle Entlastung der Bürger durch eine Reform der Einkommensteuer. Es müssten dann schon mindestens um die 500 Euro im Jahr sein, sagte die Co-Parteivorsitzende und Bundesarbeitsministerin Bärbel Baas im Ersten. Die Koalition habe das Versprechen abgegeben, eine Einkommensteuerreform zu machen, die wirklich dauerhaft entlaste, sagte Baas. Die müsse zum 1. Januar 2027 in Kraft treten. Deutschland, Frankreich, Großbritannien und die Ukraine haben den russischen Präsidenten Wladimir Putin zu einer sofortigen Waffenruhe und Verhandlungen über ein Ende des Krieges aufgerufen. Ausgangspunkt dafür soll die derzeitige Frontlinie in der Ukraine sein.
1: In der Erklärung nennen sie Voraussetzungen für einen dauerhaften Frieden. Putin soll unter anderem einer Waffenruhe zustimmen. Die derzeitige Frontlinie sollte Ausgangspunkt für die Verhandlungen sein. Die Ukraine müsse Sicherheitsgarantien bekommen, sobald eine Waffenruhe in Kraft trete. Und Verhandlungsergebnisse, die die EU und NATO betreffen, denen müssten die Mitgliedstaaten zustimmen. Mit der Erklärung soll der diplomatische Prozess wieder in Gang gebracht werden. Tine Klimach, Nachrichtenredaktion.
0: Israels Luftwaffe hat Ziele im Westen und im Zentrum des Irans angegriffen. Das teilte das israelische Militär auf der Plattform X mit. Der Angriff folgte auf iranische Raketenangriffe auf Israel am Abend zuvor. Am späten Abend hatten Staatsmedien der Islamischen Republik mehrere Raketensalven auf den Erzfeind gemeldet. Israel wiederum hatte in Vororten der libanesischen Hauptstadt Beirut angegriffen, trotz einer von US-Präsident Donald Trump verkündeten Waffenruhe. Zum Sport. Tennisstar Alexander Zverev hat das Finale der French Open gewonnen. Der 29-Jährige setzte sich in Paris gegen den Italiener Flavio Cobolli in 5 Sätzen durch. Zverev holte damit den ersten Grand-Slam-Titel seiner Karriere.
2: Mit diesem Sieg gehört Alexander Zverev endlich zu den ganz Großen in der Tenniswelt. Der letzte Deutsche, dem im Einzel ein Sieg bei einem Grand-Slam-Turnier gelungen ist, war Boris Becker. 30 Jahre ist das inzwischen her. Für Zverev ist auch ein kleiner Fluch gebrochen. Seine 3 Grand-Slam-Finals vorher hatte er alle verloren. Diesmal in Paris hat er auch davon profitiert, dass der Weltranglisten-Erste Jannik Sinner früh ausgeschieden ist und der Sieger der vergangenen beiden Jahre Carlos Alcaraz verletzt fehlte. Jan-Henner Reitze, Sportredaktion.
0: Und die deutsche Nationalmannschaft bezieht heute nach dem knapp gewonnenen Testspiel in Chicago am Wochenende ihr WM-Quartier. Das liegt im US-Bundesstaat North Carolina.
3: Und jetzt in Kürze das Wichtigste aus dem Saarland und der Region. Ein schwerer Unfall auf der L222 bei Homburg sorgte am Freitagnachmittag für Verkehrschaos. Die Straße war zeitweise voll gesperrt. Die Ermittlungen zur Unfallursache laufen noch. In Saarbrücken-Mahlstatt löste ein Brand im Teddy-Markt einen Großeinsatz aus. 5 Menschen mussten wegen Rauchgasvergiftungen behandelt werden. Auch mehrere Wohnungen sind vorerst unbewohnbar. Einen Tag zuvor griff die Feuerwehr in Duttweiler schnell bei einem Kellerbrand ein. Verletzt wurde niemand, auch 2 Haustiere konnten unversehrt gerettet werden. Ausführliches dazu gleich um 9:30.
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6: Im Saarland hängen dicke Wolken, so um die 13 Grad am frühen Morgen. Es ist überall bedeckt und ziemlich feucht. Am Vormittag bleibt's grau, die Temperaturen klettern auf ungefähr 22 Grad, meistens bleibt es noch trocken. Am Nachmittag kommt dann in vielen Ecken leichter Regen dazu, bei etwa 19 Grad. Und zum Abend hin bleibt's weiter nass und stark bewölkt, die Werte gehen runter in Richtung 16 Grad.
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6: Derzeit liegen uns keine Meldungen vor. Kommt gut an.
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6: Jetzt aber raus aus den Federn. Ich warte schon mit den besten Hits der Stadt auf euch. Und mein Name ist Max Lorenz.

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1: In St. Ingbert-Hassel hat am Mittwochabend ein Zimmerbrand für einen größeren Einsatz der Feuerwehr gesorgt. Das Feuer brach im ersten Obergeschoss eines Wohnhauses im Hasseler Pfad aus. Als

0: Der vermisste Hund ist am Ende wohlbehalten außerhalb des Hauses gefunden worden. Trotz des schnellen Einsatzes ist durch das Feuer und den starken Rauch großer Schaden im Haus entstanden. Das Gebäude ist im Moment unbewohnbar und wurde vorsichtshalber vom Stromnetz getrennt. Insgesamt waren rund 35 Feuerwehrleute, 7 Fahrzeuge, Polizei und Rettungsdienst vor Ort.
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0: mit Andreas Klein. Hallo. Auf der L222 bei Homburg hat es am Freitagnachmittag einen Verkehrsunfall gegeben. Zwischen dem Abzweig nach Beden und Wörschweiler sind mindestens zwei Fahrzeuge zusammengestoßen. Die Straße war vorübergehend gesperrt. Polizei, Feuerwehr und Rettungsdienst waren im Einsatz. Ein Abschleppdienst hat die Unfallfahrzeuge entfernt. Es gab Staus, Ortskundige mussten ausweichen. Die Ursache ist noch unklar. Ob jemand verletzt wurde, prüfen die Ermittler. In Saarbrücken ist am Freitagmittag ein Feuer im Teddy-Markt in Mahlstadt ausgebrochen. Dicker Rauch drang aus dem Geschäft. Alle Kunden und Mitarbeiter hatten das Gebäude bereits verlassen. Die Feuerwehr hat den Brand schnell gelöscht. Trotzdem musste auch das Wohnhaus über dem Supermarkt geräumt werden. Fünf Menschen kamen mit leichten Rauchvergiftungen ins Krankenhaus. Einzelne Wohnungen sind jetzt unbewohnbar. Rund 110 Einsatzkräfte waren vor Ort. Es gab starke Verkehrsbehinderungen im Bereich der B51. Wodurch das Feuer entstanden ist, ist noch unklar. Bereits am Donnerstagmittag hat ein Kellerbrand in Dudweiler für einen großen Einsatz gesorgt. Die Feuerwehr konnte die Flammen unter Kontrolle bringen. Niemand wurde verletzt. Auch zwei Haustiere wurden gerettet. Mehrere Polizeieinheiten, Rettungsdienst und das Technische Hilfswerk waren vor Ort. Die Brandursache wird noch untersucht. Zum Schluss ein Veranstaltungstipp. Am kommenden Wochenende öffnet in Saarbrücken die NGX, Next Gen Experience, ihre Türen. Im E-Werk treffen sich tausende Jugendliche aus dem Südwesten. Musikstars, Influencer, Gaming, Action und Talks stehen auf dem Programm. Themen wie Bodyshaming, Mobbing und Social Media werden diskutiert. Skateboard-Legenden und Fußball-Freestyler zeigen spektakuläre Shows. Das Programm läuft an beiden Tagen ab 11 Uhr bis in die Abendstunden. Die Veranstalter erwarten viele Besucher. Soweit das Neueste aus der Region für den Moment. Weitere Nachrichten findet ihr auf blaulichtreport-saarland.de.
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2: Im Saarland hängen dicke Wolken, so um die 13 Grad am frühen Morgen. Es ist überall bedeckt und ziemlich feucht. Am Vormittag bleibt's grau, die Temperaturen klettern auf ungefähr 22 Grad, meistens bleibt es noch trocken. Am Nachmittag kommt dann in vielen Ecken leichter Regen dazu, bei etwa 19 Grad. Und zum Abend hin bleibt's weiter nass und stark bewölkt, die Werte gehen runter in Richtung 16 Grad.
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4: Derzeit liegen uns keine Meldungen vor. Kommt gut an.
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4: 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Mit mir, Max Lorenz. Moin.

0: Ich bin Katrin Müller. Israels Luftwaffe hat Ziele im Westen und im Zentrum des Irans angegriffen. Das teilte das israelische Militär auf der Plattform X mit. Weitere Details gab es zunächst nicht. Der Angriff folgte auf iranische Raketenangriffe auf Israel am Abend zuvor.
1: Alle Raketen wurden abgefangen, hieß es aus Israel. Zuvor hatte das israelische Militär aber auch wieder Vororte in der libanesischen Hauptstadt angegriffen, obwohl US-Präsident Trump eine Waffenruhe verkündet hatte. Doch die ist brüchig. Trump macht aber weiter Druck auf Israel. Tenor, haltet euch zurück, denn er will offenbar unbedingt mit Iran ein Abkommen verhandeln. Und nun wächst die Sorge, dass die Lage in Nahost eskaliert. Claudia Wächter, Nachrichtenredaktion.
0: Die SPD pocht auf eine spürbare finanzielle Entlastung der Bürger durch eine Reform der Einkommensteuer. Es müssten dann schon mindestens um die 500 Euro im Jahr sein, sagte die Co-Parteivorsitzende und Bundesarbeitsministerin Bärbel Baas im Ersten. Die Einkommensteuerreform müsse zum 1. Januar 2027 in Kraft treten, so Baas. 3 Wochen nach dem tödlichen Einsturz eines Hauses im sächsischen Görlitz sind 2 mutmaßliche Buntmetalldiebe im Visier der Ermittler. Sie stehen im Verdacht, die Rohrleitungen im Gebäude beschädigt und oder manipuliert zu haben. Das teilten Polizei und Staatsanwaltschaft mit. Die Männer wurden festgenommen und sitzen wegen anderer Tatvorwürfe bereits in U-Haft. Zum Sport. Nach dem Testspiel in Chicago am Wochenende bezieht die deutsche Nationalmannschaft heute ihr WM-Quartier. Das liegt in Winston-Salem im US-Bundesstaat North Carolina. In dem riesigen Hotelkomplex soll es der Mannschaft an nichts fehlen.
2: Das Graylin Estate sieht so aus wie ein altes britisches Schloss. Das riesige Hotelgelände hat mehrere Gebäude, 85 Zimmer, 5 Premium-Suiten und nebenan einen großen Park. Bundestrainer Nagelsmann schwärmte bei einem Besuch besonders von den vielen Begegnungsstätten. Die Profis werden wohl mit dem Rad zum Trainingsgelände fahren, das rund 10 Minuten entfernt liegt. Der Campus einer privaten Uni hat 2 große Plätze und einen Kraftraum. Der Ort Winston-Salem ist eher klein und gemütlich. Zu den Gruppenspielen muss das Team jeweils rund 2 Stunden fliegen. Thomas Bremser, Sportredaktion.
0: Und Tennisstar Alexander Zverev hat das Finale der French Open gewonnen. Der 29-Jährige setzte sich in Paris gegen den Italiener Flavio Cobolli in 5 Sätzen durch. Zverev holte damit den ersten Grand-Slam-Titel seiner Karriere.
3: Und jetzt in Kürze das Wichtigste aus dem Saarland und der Region. Ein Unfall auf der L222 bei Homburg sorgte für Verkehrschaos. Einsatzkräfte sperrten die Strecke nach einer Kollision. Die Ursache ist noch unklar. Ein Brand in einem Teddymarkt in Saarbrücken-Mallstadt zwang die Evakuierung von 20 Wohnungen. 5 Menschen erlitten leichte Rauchvergiftungen. Nur einen Tag zuvor rettete die Feuerwehr bei einem Kellerbrand in Duttweiler sowohl Bewohner als auch Haustiere rechtzeitig. Zur Brandursache gibt es noch keine Erkenntnisse. Ausführliches dazu gleich um 9:30.
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6: Im Saarland ist es heute Morgen dicht bewölkt. Meistens ist der Himmel komplett zu. Die Temperaturen liegen je nach Ort bei etwa 9 bis 14 Grad. Im Laufe des Vormittags bleibt's grau, aber meistens bleibt es noch trocken. Ab Mittag setzt dann vielerorts leichter Regen ein und der hält sich bis in den Nachmittag und den Abend. Die Temperaturen steigen heute auf ungefähr 19 bis 22 Grad. In der Nacht kühlt es wieder auf etwa 8 bis 11 Grad ab und die Wolken bleiben größtenteils dicht.
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6: Derzeit liegen uns keine Meldungen vor. Kommt gut an.
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6: Ihr hört City Radio am Morgen und ich bin euer Moderator gestatten, Max Lorenz. Hi.

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1: In Saarbrücken sorgt eine mutmaßliche Schwarzfahrt heute für einen großen Polizeieinsatz am Hauptbahnhof. Ein 22-jähriger Mann ist ohne gültigen Fahrschein mit dem Zug von Merzig nach Saarbrücken gefahren. Bei einer Kontrolle im Zug kann er kein Ticket vorzeigen. Die Zugbegleiter rufen am Hauptbahnhof die Bundespolizei. Als die Beamten den Mann kontrollieren wollen, eskaliert die Situation. Der Mann zieht plötzlich ein Teppichmesser aus der Hosentasche und droht mehrfach in Richtung der Polizisten. Zum Glück wird dabei niemand verletzt. Die Beamten können die Lage schnell unter Kontrolle bringen. Gegen den Mann laufen nun Ermittlungen. Ihm werden unter anderem Leistungserschleichung und Widerstand gegen Vollstreckungsbeamte vorgeworfen. Warum es zu dem Vorfall gekommen ist, klärt die Polizei noch.

0: mit Andreas Klein. Hallo. Auf der Landstraße 222 zwischen Beden und Wörschweiler ist am Freitagnachmittag ein schwerer Unfall passiert. Die Polizei hat die Straße wegen der Bergungsarbeiten komplett gesperrt. Ein Auto ist bei einer Kollision stark beschädigt worden. Feuerwehr, Rettungsdienst und Polizei waren vor Ort. Ein Abschleppdienst hat sich um die Fahrzeuge gekümmert. Im Bereich der Unfallstelle kam es zu erheblichen Verkehrsbehinderungen. Die Polizei ermittelt noch, wie es zu dem Unfall kam. Ob es Verletzte gibt, steht noch nicht fest. In Saarbrücken-Mahlstadt hat es am Freitag einen Brand in einem Teddy-Markt gegeben. Gegen Mittag ist dichter Rauch aus dem Geschäft gemeldet worden. Kunden und Mitarbeiter konnten das Gebäude rechtzeitig verlassen. Die Feuerwehr hat das Feuer schnell gelöscht. Die Rauchentwicklung war aber so stark, dass auch 20 Wohnungen betroffen waren. Die Einsatzkräfte haben das Haus evakuiert. 5 Menschen hatten leichte Rauchvergiftungen und sind ins Krankenhaus gekommen. Einige Wohnungen sind vorerst unbewohnbar. Während des Einsatzes gab es Staus im Bereich der B51. Die Brandursache ist noch unklar. Einen weiteren Brand hat es am Donnerstag in Saarbrücken-Dudweiler gegeben. Im Keller eines Wohnhauses ist Feuer ausgebrochen. Die Feuerwehr hat den Brand schnell unter Kontrolle gebracht. Niemand ist verletzt worden. 2 Haustiere konnten gerettet werden. Auch Polizei, Rettungsdienst und Notfallseelsorge waren im Einsatz. Warum das Feuer ausgebrochen ist, prüft nun die Polizei. Zum Schluss ein Veranstaltungshinweis. Das E-Werk Saarbrücken steht am kommenden Wochenende im Zeichen der NGX, Next Gen Experience. Am 6. und 7. Juni treffen sich dort tausende Jugendliche und junge Erwachsene aus dem Südwesten. Die Besucher erwartet Musik, Shows, Gaming, Talks und viele Mitmachaktionen. Stargäste wie 24 Tim, Domiziana, Chapo 102 oder Topmodel Celina Weil treten auf. Die Themen reichen von Social Media über Bodyshaming bis zu Cybergrooming. Auch sportliche Highlights sind mit dabei, darunter Fußball-Freestyler und Skateboard-Show. Das Festival verzahnt Entertainment, Community und Zukunftsthemen. Los geht's jeweils um 11 Uhr. Soweit das Neueste aus der Region für den Moment. Weitere Nachrichten findet ihr auf blaulichtreport-saarland.de.
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2: Im Saarland ist es heute Morgen dicht bewölkt, meistens ist der Himmel komplett zu. Die Temperaturen liegen je nach Ort bei etwa 9 bis 14 Grad. Im Laufe des Vormittags bleibt's grau, aber meistens bleibt es noch trocken. Ab Mittag setzt dann vielerorts leichter Regen ein und der hält sich bis in den Nachmittag und den Abend. Die Temperaturen steigen heute auf ungefähr 19 bis 22 Grad. In der Nacht kühlt es wieder auf etwa 8 bis 11 Grad ab und die Wolken bleiben größtenteils dicht.
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2: Aktuell ist nichts los auf den Straßen. Ihr kommt gut durch.
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2: Die besten Hits der Stadt bekommt ihr hier auf eurem City Radio. Und ich leg sie für euch auf. Max Lorenz, für euch am Mikro. Moin.
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1: Mit mir Nico. Hi. In Saarlouis starten am Sonntag die 10. Saarland Open auf der Tennisanlage von Blau-Weiß. Bei diesem internationalen Jubiläumsturnier könnt ihr hochklassiges Weltranglisten-Tennis der Profis hautnah im Saarland miterleben. Neben den sportlichen Spitzenleistungen auf dem Platz wird euch ein abwechslungsreiches Rahmenprogramm geboten. Sanfte Klänge und ehrliche Musik erwarten euch am Sonntag auf der Vauban-Insel in Saarlouis. Die Formation Acoustic Secrets präsentiert bekannte Lieder in einem komplett neuen, rein akustischen Gewand mit mehrstimmigem Gesang. Der Eintritt zu diesem entspannten Open-Air-Konzert am späten Nachmittag ist für alle Besucher kostenlos. Damit wird das Wochenende ganz bestimmt nicht langweilig.
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0: Ich bin Katrin Müller. Die Ölpreise sind nach der jüngsten Eskalation im Nahen Osten wieder deutlich gestiegen. So kostete ein Barrel Rohöl der weltweiten Referenzsorte Brent zur Lieferung im August am frühen Morgen rund 97 US-Dollar. Das sind 4% mehr als Ende vergangener Woche. Am Abend hatte der Iran zum ersten Mal seit 2 Monaten wieder Raketen auf Israel abgefeuert. Die Angriffe erfolgten als Reaktion auf israelische Angriffe auf die Hisbollah-Miliz im Libanon. Kriege, Konflikte und geopolitische Spannungen auf der Welt drohen die Atommächte weltweit in eine Spirale der Aufrüstung zu treiben. Das geht aus einem neuen Bericht des Stockholmer Friedensforschungsinstituts SIPRI hervor. Ein neues nukleares Wettrüsten habe bereits begonnen, heißt es.
1: Die Welt wird von Jahr zu Jahr unsicherer. Zusammen verfügen die Atommächte über 12.000 Atomsprengköpfe. Statt auf Abrüstung setzten sie auf Abschreckung, so die Friedensforscher. In der Praxis bedeutet das, jeder Nuklearstaat modernisiert oder erweitert sein Atomwaffenarsenal, was eine Kettenreaktion auslöse. Die Maßnahmen eines Landes führten zu ähnlichen Schritten in anderen. In diesem Wettrüsten übernehme Europa eine immer aktivere Rolle, so die Forscher. Ein Grund seien Zweifel an der Verlässlichkeit der USA. Aus Skandinavien, Sigrid Harms.
0: Am Flughafen München ist der Flugverkehr am Morgen ohne größere Probleme gestartet. Nach einem Feueralarm im Tower und einer etwa 2-stündigen Einstellung des Flugbetriebs am Abend gab es laut Website des Flughafens am Morgen bereits einige Starts. Es wurden aber auch Annullierungen angezeigt. Als Ursache des Alarms wurde ein Defekt in einem Lüfter entdeckt. Ein Bauteil wurde ausgewechselt. Zum Sport. Tennisstar Alexander Zverev hat das Finale der French Open gewonnen. Der 29-Jährige setzte sich in Paris gegen den Italiener Flavio Cobolli in 5 Sätzen durch. Zverev holte damit den ersten Grand-Slam-Titel seiner Karriere.
2: Mit diesem Sieg gehört Alexander Zverev endlich zu den ganz Großen in der Tenniswelt. Der letzte Deutsche, dem im Einzel ein Sieg bei einem Grand-Slam-Turnier gelungen ist, war Boris Becker. 30 Jahre ist das inzwischen her. Für Zverev ist auch ein kleiner Fluch gebrochen. Seine 3 Grand-Slam-Finals vorher hatte er alle verloren. Jan-Henner Reitze, Sportredaktion.
0: Und die deutsche Nationalmannschaft bezieht heute nach dem knapp gewonnenen Testspiel in Chicago am Wochenende ihr WM-Quartier. Das liegt im US-Bundesstaat North Carolina.
3: Und jetzt in Kürze das Wichtigste aus dem Saarland und der Region. Nach einem Unfall auf der L222 bei Homburg musste die Strecke am Freitagnachmittag zeitweise voll gesperrt werden. Die Polizei ermittelt noch zur Ursache. Wenige Stunden zuvor brannte ein Teddymarkt in Saarbrücken-Mahlstadt. 20 Wohnungen wurden evakuiert, 5 Menschen erlitten leichte Rauchgasvergiftungen. Bereits am Donnerstagmittag war die Feuerwehr bei einem Kellerbrand in Duttweiler im Großeinsatz. Hier konnte Schlimmeres verhindert werden. Menschen kamen nicht zu Schaden. Ausführliches dazu gleich um 9:30.
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6: Im Saarland ist es heute Vormittag dicht bewölkt, so um die 13 Grad, und die Luft ist ziemlich feucht. Regen gibt's im Moment noch keinen. Im Laufe des Vormittags geht's dann hoch auf bis zu 19 Grad, aber die Wolken bleiben meistens dicht. Ab Mittag fängt leichter Regen an und am Nachmittag kann der auch mal länger anhalten. Am frühen Abend bleibt's weiter grau, bei ungefähr 17 Grad, zwischendurch nieselt's noch ein bisschen.
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6: Derzeit liegen uns keine Meldungen vor. Kommt gut an.
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6: Ich bin's, Max Lorenz. Und ich bringe euch durch diesen Morgen auf eurem City Radio. Hi.

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1: In Konz hat ein möglicher Bedrohungseinsatz am Mittwochabend für große Aufregung gesorgt. Mehrere Zeugen haben gegen 19.30 Uhr gemeldet, dass in der Max-Planck-Straße mehrere Personen mit Gewehren unterwegs sind. Sie haben auch Schussgeräusche gehört. Die Polizei ist mit vielen Einsatzkräften und Schutzausrüstung angerückt. Als sie vor Ort waren, haben sich die angeblich bewaffneten Personen in ein Gebäude zurückgezogen. Drei Männer sind dann freiwillig herausgekommen und wurden kontrolliert. Schnell hat sich herausgestellt, dass es sich nur um Spielzeugwaffen gehandelt hat. Die sogenannten Gelblaster sehen täuschend echt aus und können echte Schussgeräusche machen. Nach Angaben der Männer war die ganze Aktion ein Spiel. Allerdings war ein dritter Mann an dem Vorfall wohl nicht beteiligt. Bei einem 31 Jahre alten Mann hat die Polizei außerdem eine Schreckschusspistole gefunden. Er hatte keine Erlaubnis dafür. Die Polizei ermittelt jetzt. Sie warnt nochmal ausdrücklich davor, realistisch aussehende Waffen in der Öffentlichkeit zu benutzen. Das kann zu gefährlichen Situationen führen.
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0: mit Andreas Klein. Hallo. Unbekannte sind in Weißkirchen in eine Bäckerei eingedrungen. Sie haben in der Nacht zum Sonntag einen rund 100 Kilogramm schweren Tresor gestohlen. Die Einbrecher nutzten dazu einen Regalwagen aus der Bäckerei. Die Polizei hat Spuren gesichert und sucht Zeugen, die in der Nacht etwas Verdächtiges bemerkt haben. In Saarbrücken-Mahlstatt hat es am Freitag ein Feuer in einem Teddy-Markt gegeben. Rund 110 Einsatzkräfte waren vor Ort. Dicker Rauch drang aus dem Gebäude in der Breitestraße. Alle Kunden und Beschäftigten konnten das Geschäft rechtzeitig verlassen. Auch ein Wohnbereich über dem Markt musste geräumt werden. 5 Menschen haben leichte Rauchgasvergiftungen erlitten. Sie wurden vorsorglich ins Krankenhaus gebracht. Einzelne Wohnungen sind beschädigt. Die Brandursache ist noch unklar. Schon am Donnerstagmittag hat ein Kellerbrand in Saarbrücken-Dudweiler für einen großen Einsatz gesorgt. Die Feuerwehr hat das Feuer rasch gelöscht. Niemand ist verletzt worden. Auch 2 Haustiere konnten unversehrt gerettet werden. Die Ursache des Brandes wird noch untersucht. Zwischen Beden und Wörschweiler hat sich am Freitagnachmittag auf der L222 ein Verkehrsunfall ereignet. Die Straße war zeitweise voll gesperrt. Ein Fahrzeug wurde stark beschädigt. Feuerwehr, Rettungsdienst und Polizei waren im Einsatz. Durch die Sperrung kam es zu Verkehrsbehinderungen. Die Unfallursache ist noch nicht geklärt. Soweit das Neueste aus der Region für den Moment. Weitere Nachrichten findet ihr auf blaulichtreport-saarland.de.
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2: Im Saarland ist es heute Vormittag dicht bewölkt, so um die 13 Grad, und die Luft ist ziemlich feucht. Regen gibt's im Moment noch keinen. Im Laufe des Vormittags geht's dann hoch auf bis zu 19 Grad, aber die Wolken bleiben meistens dicht. Ab Mittag fängt leichter Regen an und am Nachmittag kann der auch mal länger anhalten. Am frühen Abend bleibt's weiter grau, bei ungefähr 17 Grad, zwischendurch nieselt's noch ein bisschen.
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2: Der aktuelle Blick auf die Straßen im Saarland. A8 von Saarlouis in Richtung Neunkirchen. Zwischen Neunkirchen-Oberstadt und Neunkirchen-Wellesweiler. Bitte, dort besteht Gefahr durch einen Unfall und Personen auf der Fahrbahn. Wir wünschen euch eine gute Fahrt.
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2: Mit Max Lorenz. Moin.

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0: Katrin Müller. Israels Luftwaffe hat Ziele im Westen und im Zentrum des Irans angegriffen. Das teilte das israelische Militär auf der Plattform X mit. Weitere Details gab es zunächst nicht. Der Angriff folgte auf iranische Raketenangriffe auf Israel am Abend zuvor.
1: Alle Raketen wurden abgefangen, hieß es aus Israel. Zuvor hatte das israelische Militär aber auch wieder Vororte in der libanesischen Hauptstadt angegriffen, obwohl US-Präsident Trump eine Waffenruhe verkündet hatte. Doch die ist brüchig. Trump macht aber weiter Druck auf Israel. Tenor, haltet euch zurück, denn er will offenbar unbedingt mit Iran ein Abkommen verhandeln. Und nun wächst die Sorge, dass die Lage in Nahost eskaliert. Claudia Wächter, Nachrichtenredaktion.
0: Nach einem großflächigen Stromausfall in Reutlingen gibt es nach Angaben des Netzbetreibers Anzeichen für eine Brandstiftung in einem Umspannwerk. Es seien 3 Brandstellen gefunden worden. Außerdem seien der Zaun und das Gelände vor der Anlage beschädigt, sagte ein Sprecher von Netz BW. Ein Sprecher des Landeskriminalamts Baden-Württemberg sagte, die Polizei ermittle in alle Richtungen. LKA-Brandsachverständige seien in die Ermittlungen eingebunden. Die SPD pocht auf eine spürbare finanzielle Entlastung der Bürger durch eine Reform der Einkommensteuer. Es müssten dann schon mindestens um die 500 Euro im Jahr sein, sagte die Co-Parteivorsitzende und Bundesarbeitsministerin Bärbel Baas im Ersten. Die Einkommensteuerreform müsse zum 1. Januar 2027 in Kraft treten, so Baas. Zum Sport. Nach dem Testspiel in Chicago am Wochenende bezieht die deutsche Nationalmannschaft heute ihr WM-Quartier. Das liegt in Winston-Salem im US-Bundesstaat North Carolina. In dem riesigen Hotelkomplex soll es der Mannschaft an nichts fehlen.
2: Das Graylin Estate sieht so aus wie ein altes britisches Schloss. Das riesige Hotelgelände hat mehrere Gebäude, 85 Zimmer, 5 Premium-Suiten und nebenan einen großen Park. Die Profis werden wohl mit dem Rad zum Trainingsgelände fahren, das rund 10 Minuten entfernt liegt. Der Campus einer privaten Uni hat 2 große Plätze und einen Kraftraum. Der Ort Winston-Salem ist eher klein und gemütlich. Zu den Gruppenspielen muss das Team jeweils rund 2 Stunden fliegen. Thomas Bremser, Sportredaktion.
0: Und Tennisstar Alexander Zverev hat das Finale der French Open gewonnen. Der 29-Jährige setzte sich in Paris gegen den Italiener Flavio Cobolli in 5 Sätzen durch. Zverev holte damit den ersten Grand-Slam-Titel seiner Karriere.
3: Und jetzt in Kürze das Wichtigste aus dem Saarland und der Region. Unbekannte brachen in eine Bäckerei in Weißkirchen ein und entwendeten mit Hilfe eines Regalwagens einen 100 Kilogramm schweren Tresor. Die Polizei bittet um Hinweise. Auf der L222 bei Homburg kam es zu einem Unfall mit zeitweiser Vollsperrung. Die genaue Ursache wird noch ermittelt. Verkehrsteilnehmer mussten weiträumig ausweichen. In Saarbrücken-Mahlstadt löste ein Feuer im Teddy-Markt einen Großeinsatz aus. 5 Menschen wurden mit Rauchgasvergiftung ins Krankenhaus gebracht. Einige Wohnungen sind unbewohnbar. Ausführliches dazu gleich um 9:30.
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6: Im Saarland ist es im Moment stark bewölkt, dazu etwa 18 Grad. Meist bleibt es trocken. Im Laufe des Nachmittags setzt dann leichter Regen ein, bei Temperaturen um 19 Grad. Am Abend und in der Nacht regnet es zeitweise weiter, bei etwa 17 bis 16 Grad. In der zweiten Nachthälfte bleibt es überwiegend bedeckt, die Temperaturen gehen auf rund 14 Grad zurück. Morgen Vormittag gibt's weiter viele Wolken und stellenweise noch ein bisschen Regen, später wird's trockener und zwischendurch lockert's etwas auf.
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6: Der aktuelle Blick auf die Straßen im Saarland. A1 von Trier in Richtung Saarbrücken zwischen Nonnweiler, Primstal und Tholey besteht Gefahr durch eine ungesicherte Unfallstelle. Und A8 von Saarlouis in Richtung Karlsruhe zwischen Neunkirchen Oberstadt und Zweibrücken Mitte ist wegen Schutzplankenerneuerung der rechte Fahrstreifen gesperrt. Wir wünschen euch eine gute Fahrt.
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6: Hi, ich bin Max Lorenz in der Morning Show auf eurem City Radio. Schön, dass ihr da seid.

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1: In Walpershofen hat es am Donnerstagnachmittag in der Saalbacher Straße gebrannt. In einer Dachgeschosswohnung eines Mehrfamilienhauses ist ein Feuer ausgebrochen. Starker Rauch hat sich schnell im Gebäude ausgebreitet. Noch bevor die Feuerwehr am Einsatzort war, hat ein Nachbar, der selbst bei der Feuerwehr ist, reagiert. Er hat das Gebäude räumen lassen und dem Einsatzleiter die Lage erklärt. Die Feuerwehr konnte dann sofort loslegen. Feuerwehrleute sind mit Atemschutzgeräten in die Wohnungen gegangen. Sie haben die Brandwohnung und auch die Nachbarwohnung kontrolliert. Der Auslöser für das Feuer war ein brennendes Elektrogerät in der Küche. Die Feuerwehr konnte das Feuer schnell löschen und das Gerät aus der Wohnung holen. Danach haben sie die Wohnungen mit Lüftern vom Rauch befreit. Eine Person hat eine medizinische Versorgung gebraucht. Der Rettungsdienst hat sie in ein Krankenhaus gebracht. Außerdem wurde eine Katze aus der Wohnung gerettet. Eine Nachbarin hat das Tier übernommen und zum Tierarzt gebracht. Die Saalbacher Straße war während des Einsatzes zeitweise gesperrt. Zur Ursache des Brandes und zur Höhe des Schadens gibt es im Moment noch keine Infos.

0: mit Andreas Klein. Hallo.
1: In Weißkirchen haben Unbekannte in der Nacht zum Sonntag die Bäckerei Gillen am Nettomarkt aufgebrochen. Die Einbrecher haben einen rund 100 Kilo schweren Tresor gestohlen. Sie haben dafür einen Regalwagen aus der Bäckerei benutzt. Die Polizei hat den Tatort untersucht und sucht jetzt Zeugen. Wer in dieser Nacht etwas Auffälliges bemerkt hat, kann Hinweise geben. In Saarbrücken-Mallstatt hat am Freitagmittag ein Brand im Teddy-Markt an der Breite Straße für großen Einsatz gesorgt. Dicker, schwarzer Rauch drang aus dem Gebäude. Feuerwehr, Rettungsdienst und Polizei waren mit 110 Kräften vor Ort. Der gesamte Wohnbereich über dem Markt wurde geräumt. 5 Menschen haben leichte Rauchvergiftungen erlitten. Sie kamen vorsorglich ins Krankenhaus. Einzelne Wohnungen sind jetzt unbewohnbar. Die Polizei sucht nach der Brandursache. Einen Tag zuvor hat ein Kellerbrand in Saarbrücken-Dudweiler für einen weiteren Feuerwehreinsatz gesorgt. Gegen Mittag stand dichter Rauch über einem Wohnhaus. Die Einsatzkräfte konnten das Feuer im Keller schnell löschen. Menschen sind zum Glück nicht verletzt worden. Auch 2 Haustiere sind gerettet. Die Polizei klärt noch, wie das Feuer entstanden ist. In Homburg hat es am Freitagnachmittag auf der L222 zwischen Beden und Wörschweiler gekracht. Die Straße musste vorübergehend komplett gesperrt werden. Mindestens 1 Auto ist dabei erheblich beschädigt worden. Feuerwehr, Rettungsdienst und Polizei waren im Einsatz. Ein Abschleppunternehmen hat die Fahrzeuge abtransportiert. Die Unfallursache steht noch nicht fest. Soweit das Neueste aus der Region für den Moment. Weitere Nachrichten findet ihr auf blaulichtreport-saarland.de.
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3: Im Saarland ist es im Moment stark bewölkt, dazu etwa 18 Grad. Meist bleibt es trocken. Im Laufe des Nachmittags setzt dann leichter Regen ein, bei Temperaturen um 19 Grad. Am Abend und in der Nacht regnet es zeitweise weiter, bei etwa 17 bis 16 Grad. In der zweiten Nachthälfte bleibt es überwiegend bedeckt, die Temperaturen gehen auf rund 14 Grad zurück. Morgen Vormittag gibt's weiter viele Wolken und stellenweise noch ein bisschen Regen, später wird's trockener und zwischendurch lockert's etwas auf.
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3: Der aktuelle Blick auf die Straßen im Saarland. A1 von Trier in Richtung Saarbrücken zwischen Nonnweiler-Priemstal und Tholey besteht Gefahr durch einen Unfall. Und A8 von Saarlouis in Richtung Karlsruhe zwischen Neunkirchen-Oberstadt und Zweibrücken-Mitte wird die Schutzplanke erneuert. Der rechte Fahrstreifen ist gesperrt. Wir wünschen euch eine gute Fahrt.
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3: Und wir machen direkt weiter mit den besten Hits der Stadt. Am Mikro für euch ist Max Lorenz. Guten Morgen.
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1: Der Border Collie Mischling Lucky wurde 2014 geboren und kam aufgrund von Überforderung seiner Besitzer ins Hedwig-Trampert-Tierheim. Er ist ein sehr sensibler Hund, der empfindlich auf laute Stimmen reagiert und etwas Zeit braucht, um Vertrauen zu seinen Menschen aufzubauen. Rassetypisch zeigt er sich sehr bewegungsfreudig sowie verspielt, weshalb für ihn ein sportliches Zuhause gesucht wird, das ihm ausreichend Beschäftigung bieten kann. Lucky läuft bereits gut an der Leine, bringt jedoch Jagdtrieb mit und zeigt sich Fremden gegenüber misstrauisch. Er wird in ein kinderloses Umfeld vermittelt, wobei Interessenten etwas Zeit für das gegenseitige Kennenlernen mitbringen sollten. Fotos und mehr findet ihr im Web.
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0: Die Ölpreise sind nach der jüngsten Eskalation im Nahen Osten wieder deutlich gestiegen. So kostete ein Barrel Rohöl der weltweiten Referenzsorte Brent zur Lieferung im August am frühen Morgen rund 97 US-Dollar. Das sind 4% mehr als Ende vergangener Woche. Am Abend hatte der Iran zum ersten Mal seit 2 Wochen wieder Raketen auf Israel abgefeuert. Die Angriffe erfolgten als Reaktion auf israelische Attacken auf die Hisbollah-Miliz im Libanon. In Reutlingen starten tausende Haushalte mit einem Blackout in die Woche. Und das offenbar nicht zufällig. Nach Angaben des Netzbetreibers gibt es Anzeichen für eine Brandstiftung in einem Umspannwerk. Es seien 3 Brandstellen gefunden worden. Außerdem sei der Zaun beschädigt, sagte ein Sprecher von Netze BW.
1: Blackout mitten in der Nacht liegt das Umspannwerk lahm. Doch gut 5,5 Stunden später habe ungefähr die Hälfte der betroffenen Kunden wieder Strom und Gas gehabt, sagt ein Sprecher des Netzbetreibers. Einzelheiten sind noch unklar, doch auch Brandexperten des Landeskriminalamtes ermitteln bereits. Und viele erinnern sich jetzt natürlich an den Brandanschlag auf die Stromversorgung im Berliner Süden im vergangenen Winter. Zehntausende bibberten damals tagelang. Claudia Wächter, Nachrichtenredaktion.
0: Kriege, Konflikte und geopolitische Spannungen auf der Welt drohen die Atommächte weltweit in eine Spirale der Aufrüstung zu treiben. Das geht aus einem neuen Bericht des Stockholmer Friedensforschungsinstituts SIPRI hervor.
2: Die Welt wird von Jahr zu Jahr unsicherer. Zusammen verfügen die Atommächte über 12.000 Atomsprengköpfe. Statt auf Abrüstung setzten sie auf Abschreckung, so die Friedensforscher. In der Praxis bedeutet das, jeder Nuklearstaat modernisiert oder erweitert sein Atomwaffenarsenal, was eine Kettenreaktion auslöse. Die Maßnahmen eines Landes führten zu ähnlichen Schritten in anderen. In diesem Wettrüsten übernehme Europa eine immer aktivere Rolle, so die Forscher. Ein Grund seien Zweifel an der Verlässlichkeit der USA. Aus Skandinavien, Sigrid Harms.
0: Am Flughafen München ist der Flugverkehr am Morgen ohne größere Probleme gestartet. Nach einem Feueralarm im Tower und einer etwa 2-stündigen Einstellung des Flugbetriebs am Abend gab es laut Website des Flughafens am Morgen bereits einige Starts. Es wurden aber auch Annullierungen angezeigt. Als Ursache des Alarms wurde ein Defekt in einem Lüfter entdeckt. Ein Bauteil wurde ausgewechselt.
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0: Ich bin Katrin Müller. Der Iran-Krieg scheint erneut zu eskalieren. Israel meldet erneuten Raketenbeschuss aus dem Iran. Gleichzeitig meldet die israelische Luftwaffe Angriffe auf Ziele im Westen und im Zentrum des Irans. US-Präsident Donald Trump hält nach eigener Aussage an einer Verhandlungslösung mit dem Iran fest.
1: In Israel mussten wegen der Angriffe aus dem Iran und auch aus dem Jemen am Morgen wieder etliche Menschen in Schutzräume eilen. Einige verletzten sich auf dem Weg dorthin. Die israelische Armee teilte derweil mit, sie habe im Südwesten Irans eine Anlage der petrochemischen Industrie angegriffen. Israel soll sich damit über eine Forderung von US-Präsident Donald Trump hinweggesetzt haben. Er hatte laut Medienberichten zuvor einen Verzicht auf israelische Gegenangriffe im Iran verlangt. Cindy Richau, Nachrichtenredaktion.
0: Nach einem großflächigen Stromausfall in Reutlingen gibt es nach Angaben des Netzbetreibers Anzeichen für eine Brandstiftung in einem Umspannwerk. Es seien 3 Brandstellen gefunden worden, außerdem seien der Zaun und das Gelände vor der Anlage beschädigt, sagte ein Sprecher von Netze BW. Ein Sprecher des Landeskriminalamts Baden-Württemberg sagte, die Polizei ermittle in alle Richtungen. LKA-Brandsachverständige seien in die Ermittlungen eingebunden. Böllerwürfe, Beleidigungen und zunehmende Gewalt. Für viele Bahnmitarbeiter ist das Alltag. Um sie besser zu schützen, stattet die Deutsche Bahn seit einigen Wochen Kundenbetreuer an Bahnhöfen und in Zügen mit Bodycams aus. Rund ein Drittel hat das freiwillige Angebot wohl bislang in Anspruch genommen.
2: Bodycams sollen Standard werden. Bis Jahresmitte, so der Plan, soll zumindest die Hälfte der Bahnmitarbeiter solch eine Minikamera tragen. Zudem muss jeder, der Kundenkontakt hat, auch an einer Schulung teilnehmen. In Berlin läuft außerdem auch gerade ein Test mit Schutzhelmen, zum Beispiel bei Fußballspielen oder Demos. Vor allem nach dem tödlichen Angriff auf einen Zugbegleiter in Rheinland-Pfalz vor einiger Zeit ist das Thema Sicherheit im Fokus. Claudia Wächter, Nachrichtenredaktion.
0: Aktivistinnen und Aktivisten von Greenpeace haben Verkehrsschilder an Autobahnen überklebt, um ihrer Forderung nach einem generellen Tempolimit Nachdruck zu verleihen. Am frühen Morgen kletterten mehrere von ihnen zu einer Stelle der Autobahn 4 bei Aachen und brachten einen 100 km/h Aufkleber dort an, wo zuvor nur die Zahl 130 als empfohlene Richtgeschwindigkeit gestanden hatte. Man habe dies auch an den anderen 25 Autobahngrenzübergängen gemacht, hieß es. Greenpeace hält ein generelles Tempolimit von 100 Stundenkilometern auf Autobahnen für überfällig.
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0: bin Katrin Müller. Die Ölpreise sind nach der jüngsten Eskalation im Nahen Osten wieder deutlich gestiegen. So kostete ein Barrel Rohöl der weltweiten Referenzsorte Brent zur Lieferung im August am frühen Morgen rund 97 US-Dollar. Das sind 4% mehr als Ende vergangener Woche. Am Abend hatte der Iran zum ersten Mal seit 2 Wochen wieder Raketen auf Israel abgefeuert. Die Angriffe erfolgten als Reaktion auf israelische Attacken auf die Hisbollah-Miliz im Libanon. In Reutlingen starten tausende Haushalte mit einem Blackout in die Woche. Und das offenbar nicht zufällig. Nach Angaben des Netzbetreibers gibt es Anzeichen für eine Brandstiftung in einem Umspannwerk.
1: Blackout mitten in der Nacht liegt das Umspannwerk lahm. Doch gut 5,5 Stunden später habe ungefähr die Hälfte der betroffenen Kunden wieder Strom und Gas gehabt, sagt ein Sprecher des Netzbetreibers. Einzelheiten sind noch unklar, doch auch Brandexperten des Landeskriminalamtes ermitteln bereits. Und viele erinnern sich jetzt natürlich an den Brandanschlag auf die Stromversorgung im Berliner Süden im vergangenen Winter. Zehntausende bibberten damals tagelang. Claudia Wächter, Nachrichtenredaktion.
0: Kriege, Konflikte und geopolitische Spannungen auf der Welt drohen die Atommächte weltweit in eine Spirale der Aufrüstung zu treiben. Das geht aus einem neuen Bericht des Stockholmer Friedensforschungsinstituts SIPRI hervor.
2: Die Welt wird von Jahr zu Jahr unsicherer. Zusammen verfügen die Atommächte über 12.000 Atomsprengköpfe. Statt auf Abrüstung setzten sie auf Abschreckung, so die Friedensforscher. In der Praxis bedeutet das, jeder Nuklearstaat modernisiert oder erweitert sein Atomwaffenarsenal, was eine Kettenreaktion auslöse. Die Maßnahmen eines Landes führten zu ähnlichen Schritten in anderen. In diesem Wettrüsten übernehme Europa eine immer aktivere Rolle, so die Forscher. Aus Skandinavien, Sigrid Harms.
0: Aktivistinnen und Aktivisten von Greenpeace haben Verkehrsschilder an Autobahnen überklebt, um ihrer Forderung nach einem generellen Tempolimit Nachdruck zu verleihen. Am frühen Morgen kletterten mehrere von ihnen zu einer Stelle der Autobahn 4 bei Aachen und brachten einen 100 km/h-Aufkleber dort an, wo zuvor nur die Zahl 130 als empfohlene Richtgeschwindigkeit gestanden hatte. Man habe dies auch an den anderen 25 Autobahngrenzübergängen gemacht, hieß es. Greenpeace hält ein generelles Tempolimit von 100 Stundenkilometern auf Autobahnen für überfällig.
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0: Ich bin Katrin Müller. Der Iran-Krieg scheint erneut zu eskalieren. Israel meldet erneuten Raketenbeschuss aus dem Iran. Gleichzeitig meldet die israelische Luftwaffe Angriffe auf Ziele im Westen und im Zentrum des Irans. US-Präsident Donald Trump hält nach eigener Aussage an einer Verhandlungslösung mit dem Iran fest.
1: In Israel mussten wegen der Angriffe aus dem Iran und auch aus dem Jemen am Morgen wieder etliche Menschen in Schutzräume eilen. Einige verletzten sich auf dem Weg dorthin. Die israelische Armee teilte derweil mit, sie habe im Südwesten Irans eine Anlage der petrochemischen Industrie angegriffen. Israel soll sich damit über eine Forderung von US-Präsident Donald Trump hinweggesetzt haben. Er hatte laut Medienberichten zuvor einen Verzicht auf israelische Gegenangriffe im Iran verlangt. Cindy Richau, Nachrichtenredaktion.
0: Nach einem großflächigen Stromausfall in Reutlingen gibt es nach Angaben des Netzbetreibers Anzeichen für eine Brandstiftung in einem Umspannwerk. Es seien 3 Brandstellen gefunden worden, außerdem seien der Zaun und das Gelände vor der Anlage beschädigt, sagte ein Sprecher von Netze BW. Ein Sprecher des Landeskriminalamts Baden-Württemberg sagte, die Polizei ermittle in alle Richtungen. LKA-Brandsachverständige seien in die Ermittlungen eingebunden. Böllerwürfe, Beleidigungen und zunehmende Gewalt. Für viele Bahnmitarbeiter ist das Alltag. Um sie besser zu schützen, stattet die Deutsche Bahn seit einigen Wochen Kundenbetreuer an Bahnhöfen und in Zügen mit Bodycams aus. Rund ein Drittel hat das freiwillige Angebot wohl bislang in Anspruch genommen.
2: Bodycams sollen Standard werden. Bis Jahresmitte, so der Plan, soll zumindest die Hälfte der Bahnmitarbeiter solch eine Minikamera tragen. Zudem muss jeder, der Kundenkontakt hat, auch an einer Schulung teilnehmen. In Berlin läuft außerdem auch gerade ein Test mit Schutzhelmen, zum Beispiel bei Fußballspielen oder Demos. Vor allem nach dem tödlichen Angriff auf einen Zugbegleiter in Rheinland-Pfalz vor einiger Zeit ist das Thema Sicherheit im Fokus. Claudia Wächter, Nachrichtenredaktion.
0: In der Krise der deutschen Stahlindustrie ruft die IG Metall zu einer Großkundgebung mit den Spitzen der Grünen und Linken in Berlin auf. An diesem Freitag sollen Beschäftigte aus dem gesamten Bundesgebiet für die Belange der Stahlbranche demonstrieren und vom Brandenburger Tor zum Bundeswirtschaftsministerium ziehen. Es würden tausende Teilnehmer erwartet, heißt es. Die deutsche Stahlindustrie leidet unter der Krise vor allem in der Autoindustrie. Dazu kommen hohe Energiepreise, Billiglohnimporte vor allem aus China und die Kosten für den Umbau hin zu mehr Klimaschutz.
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0: Mit einer Großkundgebung in Berlin will die IG Metall kommenden Freitag auf die schwierige Lage der deutschen Stahlindustrie aufmerksam machen. Tausende Beschäftigte werden erwartet. Die Gewerkschaft fordert von der Bundesregierung weitere Unterstützung für die Branche.
1: Die Probleme der Branche reichen von hohen Energiepreisen über günstige Importe aus dem Ausland bis hin zur schwachen Nachfrage, vor allem aus der Autoindustrie. Gleichzeitig kostet der Umbau hin zu einer klimafreundlicheren Stahlproduktion Milliarden. Die IG Metall fordert deshalb, dass die Politik zugesagte Hilfen konsequent umsetzt. Zoe Tassovali, Nachrichtenredaktion.
0: Israels Armee stellt sich erneut auf einen mehrtägigen Konflikt mit dem Iran ein und ist auch auf einen längeren Krieg vorbereitet, heißt es aus israelischen Militärkreisen. Demnach arbeitet das Land mit den USA bei der Abwehr des iranischen Raketenbeschusses zusammen. Die Angriffe auf Ziele im Iran führe Israels Armee alleine aus. Israels Luftwaffe habe bislang 9 Luftverteidigungs- und Radarsysteme sowie eine petrochemische Anlage im Iran ins Visier genommen. Der Iran wiederum habe seit Sonntagabend bislang mehr als 20 ballistische Raketen Richtung Israel gefeuert. Deutsche Flughäfen kämpfen zunehmend mit Kosten durch Sichtungen von Drohnen. Im vergangenen Jahr habe es 186 Störfälle gegeben, heißt es vom Deutschen Zentrum für Luft- und Raumfahrt. Im Jahr davor waren es nur 118 Fälle.
2: Der Großteil der Drohnensichtungen hat dazu geführt, dass der Flugverkehr mindestens teilweise eingestellt werden musste. Der finanzielle Gesamtschaden unterm Strich bis zu 160 Millionen Euro. Betroffen waren 25 Flughäfen deutschlandweit, vor allem aber die großen Drehkreuze in Frankfurt, Main und München. Wo die Drohnen herkommen, kann selten geklärt werden. Es wird auch von ausländischen Geheimdienstaktivitäten ausgegangen. Wenn Hobbypiloten mit Drohne am Flughafen erwischt werden, drohen ihnen bis zu 10 Jahre Haft. Jan-Henner Reitze, Nachrichtenredaktion.
0: Nach dem Stromausfall in Reutlingen und umliegenden Gemeinden hält sich die Polizei mit Vermutungen zur Brandursache im Umspannwerk noch zurück. Unsere Ermittlungen sind in jeglicher Richtung, sagte eine Polizeisprecherin. Denkbar seien ein technischer Defekt oder Brandstiftung, eventuell fahrlässig oder auch vorsätzlich. In der Nacht hatte es im Umspannwerk Reutlingen West gebrannt. Der Strom fiel für mehrere Stunden in Teilen Reutlingens aus.
3: Und jetzt in Kürze das Wichtigste aus dem Saarland und der Region. In Weißkirchen entwendeten Unbekannte in der Nacht zu Sonntag einen 100 Kilo schweren Tresor aus einer Bäckerei. Die Polizei sucht Zeugen. Auf der L222 bei Homburg führte ein Unfall mit erheblichem Blechschaden zu vollen Straßensperrungen und langen Staus. Die Unfallursache ist noch unklar. In Saarbrücken-Mahlstadt mussten nach einem Brand im Teddy-Markt 20 Wohnungen evakuiert werden. 5 Menschen erlitten leichte Rauchvergiftungen. Ausführliches dazu gleich um 5:30.
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6: Im Saarland ist es gerade dicht bewölkt bei ungefähr 23 Grad. Und es bleibt trocken. Die Wolken sind ziemlich kompakt. In den nächsten Stunden bleibt's bedeckt. Später am Nachmittag fängt an vielen Orten leichter Regen an und die Temperaturen gehen langsam runter Richtung 20 Grad. Heute Abend kühlt's weiter ab auf etwa 17 Grad. Der Regen lässt nach, aber grau bleibt's trotzdem. In der Nacht gehen die Werte örtlich runter bis knapp über 8 Grad. Dazu weiterhin viele Wolken und zwischendurch ein bisschen Regen.
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6: Der aktuelle Blick auf die Straßen im Saarland. Ihr fahrt auf der A8 von Saarlouis in Richtung Karlsruhe zwischen Neunkirchen-Oberstadt und Zweibrücken-Mitte. Wegen Schutzplankenerneuerung ist der rechte Fahrstreifen gesperrt. Kommt gut an.
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6: Mit Lena Voss, hallo.

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1: In St. Ingbert-Hassel hat am Mittwochabend ein Zimmerbrand für einen größeren Einsatz der Feuerwehr gesorgt. Das Feuer brach im ersten Obergeschoss eines Wohnhauses im Hasseler Pfad aus. Als die ersten Einsatzkräfte ankamen, quoll dichter Rauch aus dem Gebäude. Menschen befanden sich zu diesem Zeitpunkt nicht mehr im Haus. Anfangs fehlte aber von einem Hund jede Spur. Feuerwehrleute aus St. Ingbert-Mitte und Hassel sind sofort mit Atemschutz ins Haus gegangen. Zwei Einsatztrupps haben direkt mit der Brandbekämpfung begonnen. Sie hatten die Flammen schnell unter Kontrolle, sodass sich das Feuer nicht weiter ausbreiten konnte. Die Feuerwehr hat anschließend gründlich nachgelöscht. Über die Drehleiter wurde Brandschutt ins Freie gebracht und dort weiter abgelöscht. So konnte ein größerer Wasserschaden am Gebäude verhindert werden. Der vermisste Hund ist am Ende wohlbehalten außerhalb des Hauses gefunden worden. Trotz des schnellen Einsatzes ist durch das Feuer und den starken Rauch großer Schaden im Haus entstanden. Das Gebäude ist im Moment unbewohnbar und wurde vorsichtshalber vom Stromnetz getrennt. Insgesamt waren rund 35 Feuerwehrleute, 7 Fahrzeuge, Polizei und Rettungsdienst vor Ort.
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0: mit Andreas Klein. Hallo. Unbekannte sind in der Nacht zu Sonntag in eine Bäckereifiliale in Weißkirchen eingebrochen. Sie haben einen 100 Kilogramm schweren Tresor gestohlen. Die Täter nutzten dazu offenbar einen Regalwagen aus der Bäckerei. Die Polizei hat direkt am Tatort Spuren gesichert und sucht jetzt Zeugen. Der Einbruch ereignete sich zwischen Samstagabend und Sonntagmorgen. Der entstandene Schaden ist noch unklar. Auf der L222 bei Homburg hat sich am Freitagnachmittag ein schwerer Verkehrsunfall ereignet. Mindestens ein Fahrzeug wurde dabei stark beschädigt. Einsatzkräfte von Feuerwehr, Rettungsdienst und Polizei waren schnell vor Ort. Die Richtungsfahrbahn blieb zeitweise komplett gesperrt. Es kam zu Verkehrsbehinderungen. Die Ursache des Unfalls wird noch ermittelt. Am Freitagmittag hat ein Brand in einem Teddymarkt in Saarbrücken-Mahlstadt für einen Großeinsatz gesorgt. Dicke Rauchwolken stiegen aus dem Gebäude auf. Feuerwehr, Rettungsdienst und Polizei waren mit rund 110 Einsatzkräften im Einsatz. 20 Wohnungen mussten geräumt werden. 5 Menschen erlitten leichte Rauchgasvergiftungen und kamen ins Krankenhaus. Der Markt und einige Wohnungen sind aktuell nicht bewohnbar. Die Brandursache ist noch unklar. Schon einen Tag zuvor gab es einen weiteren Brand in Saarbrücken. In Duttweiler hat es am Donnerstagmittag im Keller eines Wohnhauses gebrannt. Dicker Rauch zog durch das Gebäude. Die Feuerwehr konnte das Feuer schnell unter Kontrolle bringen. Niemand wurde verletzt. Auch 2 Haustiere konnten gerettet werden. Die Polizei untersucht jetzt die Ursache. Soweit das Neueste aus der Region für den Moment. Weitere Nachrichten findet ihr auf blaulichtreport-saarland.de.
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3: Im Saarland ist es gerade dicht bewölkt bei ungefähr 23 Grad. Und es bleibt trocken. Die Wolken sind ziemlich kompakt. In den nächsten Stunden bleibt's bedeckt. Später am Nachmittag fängt an vielen Orten leichter Regen an und die Temperaturen gehen langsam runter Richtung 20 Grad. Heute Abend kühlt's weiter ab auf etwa 17 Grad. Der Regen lässt nach, aber grau bleibt's trotzdem. In der Nacht gehen die Werte örtlich runter bis knapp über 8 Grad. Dazu weiterhin viele Wolken und zwischendurch ein bisschen Regen.
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3: Der aktuelle Blick auf die Straßen im Saarland. Ihr habt auf der A620 in Richtung Saarlouis zwischen Einfahrt Völklingen und Völklingen-Geislautern Gefahr durch ein liegengebliebenes Fahrzeug auf dem Beschleunigungsstreifen. Kommt gut an.
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3: Weiter geht's auf eurem City Radio mit mir, Lena Voss. Und das sind die besten Hits der Stadt.

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1: Ich bin Dr. Zeitler. Der Iran und Israel haben sich erstmals seit Inkrafttreten einer Waffenruhe im April wieder gegenseitig mit heftigen Angriffen überzogen. Israel begann in der Nacht mit Gegenangriffen auf den Iran, nachdem dieser das Land wieder mit Raketen beschossen hatte. Der Iran kündigte nun am Nachmittag an, die Angriffe wieder einzustellen.
2: Mehr als 20 Raketen hat der Iran in der Nacht und am Morgen wieder auf Israel abgefeuert. Teheran reagierte damit auf Angriffe Israels auf Vororte der libanesischen Hauptstadt Beirut. Diese gelten als Hochburg der mit dem Iran verbündeten Hisbollah-Miliz, die Israel zuvor mit Raketen angegriffen hatte. Nun haben die iranischen Streitkräfte ihre Angriffe für beendet erklärt. Gleichzeitig drohten sie in ihrer Mitteilung mit noch härteren Schlägen, sollte Israel weiterhin Ziele im Libanon angreifen. Aus Tel Aviv, Sarah Lemmel.
1: Die EU-Staaten haben schärfere Regeln für Stahlimporte beschlossen. Damit will die Europäische Union den europäischen Markt vor globaler Überproduktion und billiger Konkurrenz vor allem aus China, Indien und der Türkei schützen. Die Regeln gelten ab dem 1. Juli. Stahl sei für die industrielle Basis Europas, seinen ökologischen Wandel und seine Sicherheit unverzichtbar, teilte Zyperns Industrieminister Damianos mit. Zypern hat derzeit den Vorsitz des Rats der EU-Staaten inne. Deutsche Flughäfen kämpfen zunehmend mit Kostendurchsichtungen von Drohnen. Im vergangenen Jahr habe es 186 Störfälle gegeben, heißt es vom Deutschen Zentrum für Luft- und Raumfahrt. Im Jahr davor waren es nur 118 Fälle.
3: Der Großteil der Drohnensichtungen hat dazu geführt, dass der Flugverkehr mindestens teilweise eingestellt werden musste. Der finanzielle Gesamtschaden unterm Strich bis zu 160 Millionen Euro. Betroffen waren 25 Flughäfen deutschlandweit, vor allem aber die großen Drehkreuze in Frankfurt-Main und München. Wo die Drohnen herkommen, kann selten geklärt werden. Jan-Henner Reitze, Nachrichtenredaktion.
1: Nach dem Stromausfall in Reutlingen und umliegenden Gemeinden hält sich die Polizei mit Vermutungen zur Brandursache im Umspannwerk noch zurück. Unsere Ermittlungen sind in jeglicher Richtung, sagte eine Polizeisprecherin. In der Nacht hat es im Umspannwerk Reutlingen West gebrannt. Der Strom fiel für mehrere Stunden in Teilen Reutlingens aus. Nach Angaben des Netzbetreibers gibt es Hinweise auf Brandstiftung in dem Umspannwerk.
4: Und jetzt in Kürze das Wichtigste aus dem Saarland und der Region. In Weißkirchen brechen Unbekannte in eine Bäckerei ein und entwenden einen 100-Kilo-Tresor. Die Polizei bittet um Hinweise. Auf der L222 bei Homburg sorgt ein Unfall für stundenlange Sperrungen und erhebliche Verkehrsbehinderungen. Die Ursache wird noch ermittelt. Ein Feuer im Teddymarkt Saarbrücken-Mallstadt führt zur Evakuierung eines Wohngebäudes und mehreren Leichtverletzten. Brandursache unklar. Ausführliches dazu gleich um halb.
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6: Im Saarland wird's am Nachmittag nass und grau, so um die 23 Grad. Es gibt leichten Regen und eine dichte Wolkendecke. Die Luft ist ziemlich schwül und die Wolken hängen überall tief. In den nächsten Stunden bleibt das Wetter wechselhaft. Es regnet weiter leicht, mal mehr, mal weniger und es ist mal dichter, mal etwas lockerer bewölkt. Zum Abend hin wird's nach und nach kühler, die Temperaturen gehen runter Richtung 17 Grad. In der Nacht fallen die Werte dann auf etwa 15 bis 16 Grad. Der Regen lässt langsam nach, aber die Wolken bleiben meistens erstmal zu.
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6: Der aktuelle Blick auf die Straßen im Saarland. Ihr fahrt auf der A8 von Luxemburg in Richtung Saarlouis. Zwischen Merzig und Rehlingen besteht Gefahr durch ein liegengebliebenes Fahrzeug und durch Gegenstände auf der Fahrbahn. Ein Reifen. Ihr fahrt auf der A620 in Richtung Saarlouis. Zwischen Einfahrt Völklingen und Völklingen-Geislautern besteht Gefahr durch ein liegengebliebenes Fahrzeug auf dem Beschleunigungsstreifen. Und auf der L170 zwischen Weiler und Büdingen besteht in beiden Richtungen Gefahr durch ein Rind auf der Fahrbahn. Wir wünschen euch eine gute Fahrt.
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6: Mit mir geht's durch den City Radio Nachmittag. Mein Name ist Lena Voss. Tag.

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1: In Saarbrücken sorgt eine mutmaßliche Schwarzfahrt heute für einen großen Polizeieinsatz am Hauptbahnhof. Ein 22-jähriger Mann ist ohne gültigen Fahrschein mit dem Zug von Merzig nach Saarbrücken gefahren. Bei einer Kontrolle im Zug kann er kein Ticket vorzeigen. Die Zugbegleiter rufen am Hauptbahnhof die Bundespolizei. Als die Beamten den Mann kontrollieren wollen, eskaliert die Situation. Der Mann zieht plötzlich ein Teppichmesser aus der Hosentasche und droht mehrfach in Richtung der Polizisten. Zum Glück wird dabei niemand verletzt. Die Beamten können die Lage schnell unter Kontrolle bringen. Gegen den Mann laufen nun Ermittlungen. Ihm werden unter anderem Leistungserschleichung und Widerstand gegen Vollstreckungsbeamte vorgeworfen. Warum es zu dem Vorfall gekommen ist, klärt die Polizei noch.
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0: mit Andreas Klein. Hallo.
1: Unbekannte sind in Weißkirchen in eine Bäckerei eingebrochen. Sie haben dort einen rund 100 Kilogramm schweren Tresor gestohlen. Die Täter nutzten dazu offenbar einen Regalwagen aus der Bäckerei, um das schwere Behältnis abzutransportieren. Die Polizei hat Spuren gesichert und sucht nach Zeugen. Noch ist unklar, wohin die Täter den Tresor gebracht haben und wie hoch der Schaden ist. Am Freitag hat ein Brand im Teddymarkt in Saarbrücken-Mahlstatt große Schäden verursacht. Gegen Mittag meldeten Zeugen dichten Rauch aus dem Geschäft. Kunden und Mitarbeiter konnten das Gebäude rechtzeitig verlassen. Die Feuerwehr hat den Brand schnell gelöscht, doch der Rauch zog auch in den Wohnbereich über dem Geschäft. Dort mussten 20 Wohnungen geräumt werden. 5 Menschen haben eine leichte Rauchgasvergiftung erlitten. Sie sind zur Kontrolle ins Krankenhaus gekommen. Die Ursache des Brandes ist noch unklar. Die Polizei ermittelt. Bereits am Donnerstag gab es einen weiteren Brand in Saarbrücken-Dudweiler. Dichter Rauch kam dort aus dem Keller eines Wohnhauses. Die Feuerwehr konnte den Brand rasch löschen. Menschen wurden nicht verletzt. 2 Haustiere konnte sie unverletzt retten. Zur Brandursache gibt es noch keine Informationen. Ein Unfall hat am Freitagnachmittag für Störungen auf der L222 zwischen Beden und Wörschweiler gesorgt. Mindestens ein Auto wurde bei einer Kollision stark beschädigt. Polizei, Feuerwehr und Rettungsdienst rückten aus. Die Straße war zeitweise komplett gesperrt. Autofahrer mussten Umwege fahren. Die Ermittlungen zum Unfall laufen noch. Soweit das Neueste aus der Region für den Moment. Weitere Nachrichten findet ihr auf blaulichtreport-saarland.de.
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4: Im Saarland wird's am Nachmittag nass und grau, so um die 23 Grad. Es gibt leichten Regen und eine dichte Wolkendecke. Die Luft ist ziemlich schwül und die Wolken hängen überall tief. In den nächsten Stunden bleibt das Wetter wechselhaft. Es regnet weiter leicht, mal mehr, mal weniger und es ist mal dichter, mal etwas lockerer bewölkt. Zum Abend hin wird's nach und nach kühler, die Temperaturen gehen runter Richtung 17 Grad. In der Nacht fallen die Werte dann auf etwa 15 bis 16 Grad. Der Regen lässt langsam nach, aber die Wolken bleiben meistens erstmal zu.
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4: Aktuell ist nichts los auf den Straßen, ihr kommt gut durch.
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4: Eure gute Laune Stimme im Studio ist Lena Voss. Servus.
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1: Mit mir Nico, hi. In Saarlouis starten am Sonntag die 10. Saarland Open auf der Tennisanlage von Blau-Weiß. Bei diesem internationalen Jubiläumsturnier könnt ihr hochklassiges Weltranglisten-Tennis der Profis hautnah im Saarland miterleben. Neben den sportlichen Spitzenleistungen auf dem Platz wird euch ein abwechslungsreiches Rahmenprogramm geboten. Sanfte Klänge und ehrliche Musik erwarten euch am Sonntag auf der Vauban-Insel in Saarlouis. Die Formation Acoustic Secrets präsentiert bekannte Lieder in einem komplett neuen, rein akustischen Gewand mit mehrstimmigem Gesang. Der Eintritt zu diesem entspannten Open-Air-Konzert am späten Nachmittag ist für alle Besucher kostenlos. Damit wird das Wochenende ganz bestimmt nicht langweilig.

0: Zeit lang. Schnelleres Internet, mehr Mobilfunk und weniger Bürokratie. Bund, Länder, Kommunen und die Telekommunikationsbranche haben einen gemeinsamen Ausbaupakt beschlossen. Allein im kommenden Jahr wollen die Unternehmen fast 11 Milliarden Euro in Glasfaser- und Mobilfunknetze investieren.
1: Damit neue Leitungen und Mobilfunkmasten schneller gebaut werden können, sollen Genehmigungen künftig deutlich einfacher und digitaler ablaufen. Außerdem wollen die Anbieter ihre Netze stärker gemeinsam nutzen. Das bedeutet mehr Wettbewerb, ohne dass überall doppelt gebaut werden muss. Ob die Ziele tatsächlich erreicht werden, soll regelmäßig überprüft werden. Zoe Tassovali, Nachrichtenredaktion.
0: Der Iran hat nach der jüngsten militärischen Eskalation mit Israel seinen gesamten Luftraum gesperrt. Das Flugverbot gelte bis auf Weiteres, heißt es in einem Bericht der staatlichen Nachrichtenagentur IRNA. Sämtliche Verbindungen an allen iranischen Flughäfen seien gestrichen. Die Sorge ist groß, dass der Konflikt mit Israel erneut eskaliert. Nach den iranischen Raketenangriffen auf Israel am Sonntag hatte die Militärführung ihre Militäroperationen aber vorerst für beendet erklärt. Böllerwürfe, Beleidigungen und zunehmende Gewalt. Für viele Bahnmitarbeiter ist das Alltag. Um sie besser zu schützen, stattet die Deutsche Bahn seit einigen Wochen Kundenbetreuer an Bahnhöfen und in Zügen mit Bodycams aus. Rund ein Drittel hat das freiwillige Angebot nach Angaben von DB Regio bislang in Anspruch genommen.
2: Bodycams sollen Standard werden. Bis Jahresmitte, so der Plan, soll zumindest die Hälfte der Bahnmitarbeiter solch eine Minikamera tragen. Zudem muss jeder, der Kundenkontakt hat, auch an einer Schulung teilnehmen. In Berlin läuft außerdem auch gerade ein Test mit Schutzhelmen, zum Beispiel bei Fußballspielen oder Demos. Vor allem nach dem tödlichen Angriff auf einen Zugbegleiter in Rheinland-Pfalz vor einiger Zeit ist das Thema Sicherheit im Fokus. Claudia Wächter, Nachrichtenredaktion.
0: Der nächtliche Brand in einem Umspannwerk in Reutlingen, der einen großflächigen Stromausfall in der Region auslöste, könnte nach Einschätzung aus Sicherheitskreisen gezielt gelegt worden sein. Die Vorgehensweise deute auf linksextremistische Täter hin und weise Parallelen etwa zu entsprechenden Taten in Berlin auf. In der Nacht hat es im Umspannwerk Reutlingen West gebrannt, sodass dieses ausfiel.
3: Und jetzt in Kürze das Wichtigste aus dem Saarland und der Region. Unbekannte sind in Weißkirchen in eine Bäckerei eingebrochen und haben einen 100-Kilo-Tresor gestohlen. Die Polizei sucht Zeugen. Nach einem Unfall auf der L222 bei Homburg gab es erhebliche Behinderungen. Die Richtungsfahrbahn wurde zeitweise vollständig gesperrt. Und? In Saarbrücken-Mahlstadt sorgte ein Feuer im Teddy-Markt für eine Gebäuderäumung. 5 Menschen mussten wegen Rauchgasvergiftung ins Krankenhaus. Ausführliches dazu gleich um 9:30.
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6: Im Saarland ist es am Nachmittag dicht bewölkt, dazu fällt leichter Regen. Die Temperaturen liegen meist bei etwa 22 Grad. Die Luft ist ziemlich feucht und der Himmel bleibt grau. In den nächsten Stunden geht's ähnlich weiter. Bis zum Abend gibt's immer wieder leichten Regen bei ungefähr 21 Grad. In der Nacht kühlt es dann nach und nach auf etwa 14 bis 11 Grad ab. Der Regen lässt langsam nach, aber die Wolken bleiben dicht.
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6: Der aktuelle Blick auf die Straßen im Saarland. Auf der L111 von Schwarzenacker in Richtung St. Ingbert zwischen Hassel und A6 St. Ingbert Mitte ist ein Wildunfall. Kommt gut an.
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6: Hier ist euer City Radio und ich bin Lena Voss.

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1: In Konz hat ein möglicher Bedrohungseinsatz am Mittwochabend für große Aufregung gesorgt. Mehrere Zeugen haben gegen 19.30 Uhr gemeldet, dass in der Max-Planck-Straße mehrere Personen mit Gewehren unterwegs sind. Sie haben auch Schussgeräusche gehört. Die Polizei ist mit vielen Einsatzkräften und Schutzausrüstung angerückt. Als sie vor Ort waren, haben sich die angeblich bewaffneten Personen in ein Gebäude zurückgezogen. Drei Männer sind dann freiwillig herausgekommen und wurden kontrolliert. Schnell hat sich herausgestellt, dass es sich nur um Spielzeugwaffen gehandelt hat. Die sogenannten Gelblaster sehen täuschend echt aus und können echte Schussgeräusche machen. Nach Angaben der Männer war die ganze Aktion ein Spiel. Allerdings war ein dritter Mann an dem Vorfall wohl nicht beteiligt. Bei einem 31 Jahre alten Mann hat die Polizei außerdem eine Schreckschusspistole gefunden. Er hatte keine Erlaubnis dafür. Die Polizei ermittelt jetzt. Sie warnt nochmal ausdrücklich davor, realistisch aussehende Waffen in der Öffentlichkeit zu benutzen. Das kann zu gefährlichen Situationen führen.
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0: mit Andreas Klein. Hallo. In Weißkirchen haben Einbrecher in der Nacht zum Sonntag einen schweren Tresor aus einer Bäckerei gestohlen. Die Täter verschafften sich Zugang zu den Räumen neben dem Nettomarkt. Mit einem Regalwagen aus der Bäckerei transportierten sie den etwa 100 Kilogramm schweren Tresor ab. Unklar ist, wohin der Tresor gebracht wurde und wie hoch der Schaden ist. Die Polizei Nordsaarland hat Spuren gesichert und sucht Zeugen, die nachts verdächtige Personen oder Fahrzeuge gesehen haben. Am Freitagnachmittag gab es einen Unfall auf der L222 zwischen Beden und Wörschweiler. Die Fahrbahn musste komplett gesperrt werden. Rettungskräfte kümmerten sich um den Verkehr und die Unfallstelle. Mindestens ein Fahrzeug erlitt größere Schäden. Beteiligte Personen wurden vor Ort versorgt. Die Unfallursache wird noch ermittelt. Auf der Strecke kam es zu erheblichen Behinderungen. Polizei bittet, das Gebiet zu umfahren. In Saarbrücken-Mallstadt brennt am Freitagmittag ein Teddy-Markt. Dichter schwarzer Rauch drang bereits beim Eintreffen der Rettungskräfte aus dem Gebäude in der Breite Straße. Kunden und Angestellte konnten das Geschäft rechtzeitig verlassen. Die Feuerwehr hat den Brand schnell unter Kontrolle bekommen. Das gesamte Gebäude mit 20 Wohnungen wurde aus Sicherheitsgründen geräumt. 5 Menschen kamen mit Verdacht auf Rauchvergiftung in Krankenhäuser. Teile der Wohnungen sind unbewohnbar. Rund 110 Einsatzkräfte waren vor Ort. Die Brandursache ist noch unklar. Auch im Bereich der B51 kam es deswegen zu starken Verkehrsbehinderungen. Ein weiterer Brand beschäftigte die Rettungskräfte am Donnerstag in Saarbrücken-Dudweiler. Dort brannte es gegen Mittag im Keller eines Wohnhauses. Die Feuerwehr hat den Brand schnell gelöscht. Verletzt wurde niemand. Auch 2 Haustiere wurden aus dem Gebäude gerettet. Im Einsatz waren Feuerwehr, Rettungsdienst und Polizei. Die Ursache des Feuers ist noch unklar. Die Polizei ermittelt. Soweit das Neueste aus der Region für den Moment. Weitere Nachrichten findet ihr auf blaulichtreport-saarland.de.
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3: Im Saarland ist es am Nachmittag dicht bewölkt, dazu fällt leichter Regen. Die Temperaturen liegen meist bei etwa 22 Grad. Die Luft ist ziemlich feucht und der Himmel bleibt grau. In den nächsten Stunden geht's ähnlich weiter. Bis zum Abend gibt's immer wieder leichten Regen bei ungefähr 21 Grad. In der Nacht kühlt es dann nach und nach auf etwa 14 bis 11 Grad ab. Der Regen lässt langsam nach, aber die Wolken bleiben dicht.
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3: Der aktuelle Blick auf die Straßen im Saarland. Auf der L111 von Schwarzenacker in Richtung St. Ingbert zwischen Hassel und A6 St. Ingbert Mitte ist ein Wildunfall. Kommt gut an.
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3: Hey Saarland, hier ist euer City Radio am Nachmittag mit mir. Ich bin Lena Voss.
5: Aye.

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1: Der Border Collie Mischling Lucky wurde 2014 geboren und kam aufgrund von Überforderung seiner Besitzer ins Hedwig-Trampert-Tierheim. Er ist ein sehr sensibler Hund, der empfindlich auf laute Stimmen reagiert und etwas Zeit braucht, um Vertrauen zu seinen Menschen aufzubauen. Rassetypisch zeigt er sich sehr bewegungsfreudig sowie verspielt, weshalb für ihn ein sportliches Zuhause gesucht wird, das ihm ausreichend Beschäftigung bieten kann. Lucky läuft bereits gut an der Leine, bringt jedoch Jagdtrieb mit und zeigt sich Fremden gegenüber misstrauisch. Er wird in ein kinderloses Umfeld vermittelt, wobei Interessenten etwas Zeit für das gegenseitige Kennenlernen mitbringen sollten. Fotos und mehr findet ihr im Web.

0: Nach der jüngsten Eskalation zwischen dem Iran und Israel wollen beide Länder ihre Eingriffe vorerst einstellen. Israel werde dies auf Wunsch von US-Präsident Trump tun, sagte ein israelischer Regierungsvertreter dem Nachrichtenportal Ynet. Zuvor hatte Irans Militärführung ihre Angriffe gegen Israel für beendet erklärt. Seit den frühen Morgenstunden flog das israelische Militär mehrere Angriffe auf den Iran und reagierte damit auf den vorherigen Raketenbeschuss aus Teheran. Der nächtliche Brand in einem Umspannwerk in Reutlingen, der einen großflächigen Stromausfall in der Region auslöste, konnte nach Einschätzung aus Sicherheitskreisen. Die Vorgehensweise deute auf linksextremistische Täter hin und weise Parallelen etwa zu entsprechenden Taten in Berlin auf. In der Nacht hatte es im Umspannwerk Reutlingen West gebrannt, sodass dies ausfiel.
1: Die Behörden vor Ort bereiten sich währenddessen auf einen längeren Ausnahmezustand vor. Für die Nacht soll es einen Notfalltreffpunkt geben. Dort sollen Betroffene zum Beispiel ihre Handys aufladen oder Babynahrung erwärmen können. Wann alle Haushalte wieder zuverlässig Strom haben, kann derzeit niemand sagen. Zoe Tassovali, Nachrichtenredaktion.
0: Böllerwürfe, Beleidigungen und zunehmende Gewalt. Für viele Bahnmitarbeiter ist das Alltag. Um sie besser zu schützen, stattet die Deutsche Bahn seit einigen Wochen Kundenbetreuer mit Bodycams aus. Rund ein Drittel hat das freiwillige Angebot nach Angaben von DB Regio bislang in Anspruch genommen.
2: Bodycams sollen Standard werden. Bis Jahresmitte, so der Plan, soll zumindest die Hälfte der Bahnmitarbeiter solch eine Minikamera tragen. Zudem muss jeder, der Kundenkontakt hat, auch an einer Schulung teilnehmen. In Berlin läuft außerdem auch gerade ein Test mit Schutzhelmen, zum Beispiel bei Fußballspielen oder Demos. Vor allem nach dem tödlichen Angriff auf einen Zugbegleiter in Rheinland-Pfalz vor einiger Zeit ist das Thema Sicherheit im Fokus. Claudia Wächter, Nachrichtenredaktion.
0: Schnelleres Internet und mehr Mobilfunk. Bund, Länder, Kommunen und die Telekommunikationsbranche haben einen gemeinsamen Ausbaupakt beschlossen. Allein im kommenden Jahr wollen die Unternehmen fast 11 Milliarden Euro in Glasfaser- und Mobilfunknetze investieren. Wir wollen mehr Tempo, weniger Bürokratie und verlässliche Rahmenbedingungen, sagte Bundesdigitalminister Wildberger.
3: Und jetzt in Kürze das Wichtigste aus dem Saarland und der Region. In Weißkirchen hebeln Einbrecher einen Bäckereitresor aus der Gillen-Filiale und entkommen unerkannt. Die Polizei bittet um Hinweise. Auf der L222 bei Homburg krachen Fahrzeuge ineinander. Die Strecke muss gesperrt werden. Der Verkehr staut sich. Und in Saarbrücken-Mahlstadt setzt ein Feuer im Teddy-Markt 20 Wohnungen aufs Spiel. 5 Menschen werden mit Rauchgasvergiftungen ins Krankenhaus gebracht. Ausführliches dazu gleich um 9:30.
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6: Im Saarland hängen gerade dichte Wolken, dazu gibt's leichten Regen bei rund 22 Grad am Nachmittag. Die Luft ist ziemlich feucht, fühlt sich aber trotzdem noch angenehm an. In den nächsten Stunden bleibt's nass. Am Abend regnet es weiter bei etwa 21 Grad. In der Nacht kühlt es in vielen Orten auf ungefähr 14 Grad ab und der Regen lässt dann langsam nach. Morgen Vormittag ist es oft bedeckt bei um die 13 Grad. Im Laufe des Tages lockern die Wolken etwas auf und es wird wieder wärmer, so Richtung 21 Grad.
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6: Der aktuelle Blick auf die Straßen im Saarland. Ihr findet auf der L111 in Richtung St. Ingbert zwischen Hassel und A6 St. Ingbert Mitte einen Wildunfall. Wir wünschen euch eine gute Fahrt.
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6: Schnell wieder in die Musik. Am Mikro für euch Lena Voss. Hi.

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1: In Walpershofen hat es am Donnerstagnachmittag in der Saalbacher Straße gebrannt. In einer Dachgeschosswohnung eines Mehrfamilienhauses ist ein Feuer ausgebrochen. Starker Rauch hat sich schnell im Gebäude ausgebreitet. Noch bevor die Feuerwehr am Einsatzort war, hat ein Nachbar, der selbst bei der Feuerwehr ist, reagiert. Er hat das Gebäude räumen lassen und dem Einsatzleiter die Lage erklärt. Die Feuerwehr konnte dann sofort loslegen. Feuerwehrleute sind mit Atemschutzgeräten in die Wohnungen gegangen. Sie haben die Brandwohnung und auch die Nachbarwohnung kontrolliert. Der Auslöser für das Feuer war ein brennendes Elektrogerät in der Küche. Die Feuerwehr konnte das Feuer schnell löschen und das Gerät aus der Wohnung holen. Danach haben sie die Wohnungen mit Lüftern vom Rauch befreit. Eine Person hat eine medizinische Versorgung gebraucht. Der Rettungsdienst hat sie in ein Krankenhaus gebracht. Außerdem wurde eine Katze aus der Wohnung gerettet. Eine Nachbarin hat das Tier übernommen und zum Tierarzt gebracht. Die Saalbacher Straße war während des Einsatzes zeitweise gesperrt. Zur Ursache des Brandes und zur Höhe des Schadens gibt es im Moment noch keine Infos.
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0: mit Andreas Klein. Hallo. Unbekannte haben in Weißkirchen in der Nacht zum Sonntag eine Bäckereifiliale aufgebrochen. Ihr Ziel? Ein rund 100 Kilogramm schwerer Tresor. Die Täter nutzten dafür einen Regalwagen aus der Bäckerei. Die Polizei sucht Zeugen, die zwischen Samstagabend und Sonntagmorgen im Bereich des Nettomarktes oder der Bäckerei etwas Verdächtiges gesehen haben. Auf der L222 bei Homburg hat es am Freitagnachmittag einen Verkehrsunfall gegeben. Ein Fahrzeug wurde stark beschädigt. Polizei, Feuerwehr und Rettungsdienst waren im Einsatz. Die Straße war zeitweise voll gesperrt. Es kam zu Verkehrsbehinderungen. Die Unfallursache ist noch nicht geklärt. In Saarbrücken-Mahlstatt hat ein Brand am Freitag für Aufregung gesorgt. Rauch stieg aus einem Teddy-Markt in der Breitestraße auf. Als die Feuerwehr eintraf, stand das Geschäft bereits in dichtem Qualm. Kunden und Mitarbeiter konnten das Gebäude rechtzeitig verlassen. Aus Sicherheitsgründen wurden auch 20 Wohnungen über dem Laden geräumt. 5 Menschen erlitten leichte Rauchgasvergiftungen und kamen vorsorglich ins Krankenhaus. Einzelne Wohnungen sind unbewohnbar. 110 Helfer waren vor Ort. Die Brandursache ist noch unklar. Am Donnerstagmittag hat ein Kellerbrand im Saarbrücker Stadtteil Dudweiler viele Einsatzkräfte beschäftigt. Dichter Rauch quoll aus einem Mehrfamilienhaus. Die Feuerwehr konnte das Feuer zügig löschen. Verletzt wurde niemand. 2 Haustiere retteten die Helfer ebenfalls. Warum das Feuer ausbrach, ist noch nicht bekannt. Soweit das Neueste aus der Region für den Moment. Weitere Nachrichten findet ihr auf blaulichtreport-saarland.de.
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3: Im Saarland hängen gerade dichte Wolken, dazu gibt's leichten Regen bei rund 22 Grad am Nachmittag. Die Luft ist ziemlich feucht, fühlt sich aber trotzdem noch angenehm an. In den nächsten Stunden bleibt's nass. Am Abend regnet's weiter bei etwa 21 Grad. In der Nacht kühlt's in vielen Orten auf ungefähr 14 Grad ab und der Regen lässt dann langsam nach. Morgen Vormittag ist es oft bedeckt bei um die 13 Grad. Im Laufe des Tages lockern die Wolken etwas auf und es wird wieder wärmer, so Richtung 21 Grad.
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3: Der aktuelle Blick auf die Straßen im Saarland. Ihr auf der L111 von Schwarzenacker in Richtung St. Ingbert. Zwischen Hassel und A6 St. Ingbert Mitte gibt es einen Wildunfall. Kommt gut an.
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0: jüngsten Eskalation zwischen dem Iran und Israel wollen beide Länder ihre Angriffe vorerst einstellen. Israel werde dies auf Wunsch von US-Präsident Trump tun, sagt ein israelischer Regierungsvertreter dem Nachrichtenportal Ynet. Zuvor hatte Irans Militärführung ihre Angriffe gegen Israel für beendet erklärt. Seit den frühen Morgenstunden flog das israelische Militär mehrere Angriffe auf den Iran und reagierte damit auf den vorherigen Raketenbeschuss aus Teheran. Obwohl die Arbeitslosigkeit in Deutschland seit Jahren größer wird, waren im ersten Quartal bundesweit mehr als 1 Million Arbeitsplätze unbesetzt. Das geht aus der jüngsten Stellenerhebung des Instituts für Arbeitsmarkt und Berufsforschung in Nürnberg hervor.
1: Bundesweit waren im ersten Quartal mehr als 1,1 Millionen Arbeitsplätze unbesetzt. Das sind zwar etwas weniger als Ende vergangenen Jahres, die Zahl bleibt aber hoch. Gleichzeitig kommen aktuell auf jede offene Stelle 264 Arbeitslose. Das Problem, häufig passen die Anforderungen der Unternehmen nicht zu den Qualifikationen der Arbeitssuchenden. Fabian Schaffer, Nachrichtenredaktion.
0: Schnelleres Internet und mehr Mobilfunk. Bund, Länder, Kommunen und die Telekommunikationsbranche haben einen gemeinsamen Ausbaupakt beschlossen. Allein im kommenden Jahr wollen die Unternehmen fast 11 Milliarden Euro in Glasfaser- und Mobilfunknetze investieren.
2: Damit neue Leitungen und Mobilfunkmasten schneller gebaut werden können, sollen Genehmigungen künftig deutlich einfacher und digitaler ablaufen. Außerdem wollen die Anbieter ihre Netze stärker gemeinsam nutzen. Das bedeutet mehr Wettbewerb, ohne dass überall doppelt gebaut werden muss. Ob die Ziele tatsächlich erreicht werden, soll regelmäßig überprüft werden. Zoe Tassovali, Nachrichtenredaktion.
0: Der nächtliche Brand in einem Umspannwerk in Reutlingen, der einen großflächigen Stromausfall in der Region auslöste, könnte nach Einschätzung aus Sicherheitskreisen gezielt gelegt worden sein. Die Vorgehensweise deute auf linksextremistische Täter hin und weise Parallelen etwa zu entsprechenden Taten in Berlin auf. In der Nacht hat es im Umspannwerk Reutlingen West gebrannt, sodass dieses ausfiel. Teile der Stadt werden inzwischen aber wieder mit Strom versorgt.
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5: Im Saarland hängen gerade dichte Wolken, dazu gibt's leichten Regen bei rund 22 Grad am Nachmittag. Die Luft ist ziemlich feucht, fühlt sich aber trotzdem noch angenehm an. In den nächsten Stunden bleibt's nass. Am Abend regnet es weiter bei etwa 21 Grad. In der Nacht kühlt es in vielen Orten auf ungefähr 14 Grad ab und der Regen lässt dann langsam nach. Morgen Vormittag ist es oft bedeckt bei um die 13 Grad. Im Laufe des Tages lockern die Wolken etwas auf und es wird wieder wärmer, so Richtung 21 Grad.
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5: Der aktuelle Blick auf die Straßen im Saarland. Ihr fahrt auf der A8 in Richtung Karlsruhe, zwischen Rastplatz Taubental und Einöd. Gefahr durch ein defektes Fahrzeug und durch Personen auf der Fahrbahn. Kommt gut an.
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0: Der israelische Ministerpräsident Netanyahu hat eine Feuerpause nach der jüngsten Konfrontation mit dem Iran bestätigt. Nach israelischen Angriffen im Iran habe Teheran das Feuer eingestellt, sagte Netanyahu in einer Videobotschaft.
1: Mehr als 20 Raketen hat der Iran in der Nacht und am Morgen wieder auf Israel abgefeuert. Teheran reagierte damit auf Angriffe Israels auf Vororte der libanesischen Hauptstadt Beirut. Diese gelten als Hochburg der mit dem Iran verbündeten Hisbollah-Miliz, die Israel zuvor mit Raketen angegriffen hatte. Nun haben die iranischen Streitkräfte ihre Angriffe für beendet erklärt. Gleichzeitig drohten sie in ihrer Mitteilung mit noch härteren Schlägen, sollte Israel weiterhin Ziele im Libanon angreifen. Aus Tel Aviv, Sarah Lemmel.
0: Nach jahrelangen Vorbereitungen ist das milliardenschwere Rüstungsprojekt eines deutsch-französischen Kampfjets gescheitert. Bundeskanzler Merz und der französische Präsident Macron seien zu der gemeinsamen Einschätzung gekommen, dass die Unternehmen Dassault und Airbus beim Bau eines gemeinsamen Kampfflugzeugs nicht zusammenfinden, heißt es aus deutschen Regierungskreisen. Merz habe Macron daher nahegelegt, den Bau eines gemeinsamen Kampfflugzeuges nicht weiter zu verfolgen. Der Tankrabatt entlastet Autofahrer zwar spürbar, nach Berechnungen des IFO-Instituts bleibt aber ein Teil der rund 1,6 Milliarden Euro an Steuermitteln bei den Mineralölkonzernen hängen. Die Wirtschaftsforscher sehen die Maßnahme deshalb kritisch.
2: An der Zapfsäule kommt zwar ein Großteil des Rabatts an, nach Einschätzung des IFO-Instituts profitieren davon aber vor allem Vielfahrer und Menschen mit größeren Autos. Wer nur selten tankt oder mit wenig Geld auskommen muss, habe deutlich weniger von dieser Entlastung. Die Forscher aus München sagen deshalb, wenn der Rabatt Ende des Monats ausläuft, sollte Schluss sein. Statt günstigeren Sprit für alle zu finanzieren, könnte der Staat Menschen mit geringem Einkommen gezielter unterstützen. Zoita Sovali, Nachrichtenredaktion.
0: Zum Sport. Der Auftakt in die Riesen-WM könnte gleich zum Härtetest auch für die Fußballfans werden. Abgesehen von möglichen Streiks und Demonstrationen macht das Wetter in Mexiko-Stadt seit Tagen Sorgen. Der mexikanische Wetterdienst warnt für Donnerstag vor starken Niederschlägen und Gewittern in der Millionenmetropole. Es ist der Tag des Eröffnungsspiels zwischen Mitgastgeber Mexiko und dem ehemaligen WM-Gastgeber Südafrika.
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0: Ich bin Dirk Zeichler. Nach dem Brand in einem Umspannwerk in Reutlingen haben Staatsschutz und Antiterrorzentrum beim Landeskriminalamt in Stuttgart die Ermittlungen übernommen. Das teilte Baden-Württembergs Innenminister Hagel in Reutlingen mit. Nach LKA-Angaben gibt es Anzeichen, dass ein Brandbeschleuniger benutzt wurde. Am Brandort seien Spuren gesichert worden. Diese müssten nun ausgewertet werden. Die Vorgehensweise deute auf linksextremistische Täter hin, heißt es aus Sicherheitskreisen. Der israelische Ministerpräsident Netanyahu hat eine Feuerpause nach der jüngsten Konfrontation mit dem Iran bestätigt. Nach israelischen Angriffen im Iran habe Teheran das Feuer eingestellt, sagte Netanyahu in einer Videobotschaft.
1: Mehr als 20 Raketen hat der Iran in der Nacht und am Morgen wieder auf Israel abgefeuert. Teheran reagierte damit auf Angriffe Israels auf Vororte der libanesischen Hauptstadt Beirut. Diese gelten als Hochburg der mit dem Iran verbündeten Hisbollah-Miliz, die Israel zuvor mit Raketen angegriffen hatte. Nun haben die iranischen Streitkräfte ihre Angriffe für beendet erklärt. Gleichzeitig drohten sie in ihrer Mitteilung mit noch härteren Schlägen, sollte Israel weiterhin Ziele im Libanon angreifen. Aus Tel Aviv, Sarah Lemmel.
0: Der Tankrabatt entlastet Autofahrer zwar spürbar, nach Berechnungen des Ifo-Instituts bleibt aber ein Teil der rund 1,6 Milliarden Euro an Steuermitteln bei den Mineralölkonzernen hängen. Die Wirtschaftsforscher sehen die Maßnahme deshalb kritisch.
2: An der Zapfsäule kommt zwar ein Großteil des Rabatts an, nach Einschätzung des IFO-Instituts profitieren davon aber vor allem Vielfahrer und Menschen mit größeren Autos. Wer nur selten tankt oder mit wenig Geld auskommen muss, habe deutlich weniger von dieser Entlastung. Die Forscher aus München sagen deshalb, wenn der Rabatt Ende des Monats ausläuft, sollte Schluss sein. Statt günstigeren Sprit für alle zu finanzieren, könnte der Staat Menschen mit geringem Einkommen gezielter unterstützen. Zoe Tassovali, Nachrichtenredaktion.
0: Zum Sport. Der Auftakt in die Riesen-WM könnte gleich zum Härtetest auch für die Fußballfans werden. Abgesehen von möglichen Streiks und Demonstrationen macht das Wetter in Mexiko-Stadt seit Tagen Sorgen. Der mexikanische Wetterdienst warnt für Donnerstag vor starken Niederschlägen und Gewittern in der Millionenmetropole. Es ist der Tag des Eröffnungsspiels zwischen Mitgastgeber Mexiko und dem ehemaligen WM-Gastgeber Südafrika.
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0: Nach dem Brand in einem Umspannwerk in Reutlingen haben Staatsschutz und Antiterrorzentrum beim Landeskriminalamt in Stuttgart die Ermittlungen übernommen. Das teilte Baden-Württembergs Innenminister Hagel in Reutlingen mit. Nach LKA-Angaben gibt es Anzeichen, dass ein Brandbeschleuniger benutzt wurde. Am Brandort gesicherte Spuren müssten nun ausgewertet werden. Die Vorgehensweise deute auf linksextremistische Täter hin, heißt es aus Sicherheitskreisen. Kameras und Bodycams. Die Deutsche Bahn setzt auf neue Technik und Ausrüstung, um das Sicherheitsgefühl ihrer Beschäftigten und der Fahrgäste zu stärken. Denn immer wieder kommt es etwa zu Konflikten bei der Ticketkontrolle. Für bundesweites Entsetzen sorgte Anfang Februar ein tödlicher Angriff auf einen Zugbegleiter.
1: Die Bahn will kräftig aufrüsten für mehr Sicherheit. So laufen an Bahnhöfen und auch in Zügen tausende Kameras. Die Bilder sollen künftig in Echtzeit ausgewertet werden. Eine künstliche Intelligenz schlägt dann bei Konflikten Alarm. Außerdem wird in einigen Zügen eine Doppelbesetzung getestet. Die Zugbegleiter sind dann entweder zu zweit an Bord oder werden von Security-Leuten begleitet. Ab Juli sollen bei der Schutzausrüstung auch stichfeste Westen getestet werden. Ursula Winkler, Nachrichtenredaktion.
0: Schnelleres Internet, mehr Mobilfunk und weniger Bürokratie. Bund, Länder, Kommunen und die Telekommunikationsbranche haben einen gemeinsamen Ausbaupakt beschlossen. Allein im kommenden Jahr wollen die Unternehmen fast 11 Milliarden Euro in Glasfaser- und Mobilfunknetze investieren.
2: Damit neue Leitungen und Mobilfunkmasten schneller gebaut werden können, sollen Genehmigungen künftig deutlich einfacher und digitaler ablaufen. Außerdem wollen die Anbieter ihre Netze stärker gemeinsam nutzen. Das bedeutet mehr Wettbewerb, ohne dass überall doppelt gebaut werden muss. Ob die Ziele tatsächlich erreicht werden, soll regelmäßig überprüft werden. Zoe Tassovali, Nachrichtenredaktion.
0: Die Fußballnationalmannschaft ist in Winston-Salem gelandet. Nach einem rund zweistündigen Flug aus Chicago kam das DFB-Team zur Mittagszeit auf dem Airport an. Auf dem Rollfeld wurde die Maschine mit Fontänen der Flughafenfeuerwehr begrüßt. In der Stadt in North Carolina beziehen Bundestrainer Julian Nagelsmann und sein WM-Aufgebot ihr Turnierhotel. Am frühen Abend Ortszeit findet eine öffentliche Trainingseinheit statt.
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0: dem Brand in einem Umspannwerk in Reutlingen vergangene Nacht haben Staatsschutz und Antiterrorzentrum beim Landeskriminalamt in Stuttgart die Ermittlungen übernommen. Das teilte Innenminister Hagel in Reutlingen mit. Es geht demnach um den Verdacht der vorsätzlichen Brandlegung und der Störung öffentlicher Betriebe.
1: Selbst viele Stunden nach dem Feuer waren noch Haushalte in Reutlingen ohne Strom. Für die Nacht soll es zur Sicherheit einen Notfalltreffpunkt geben. Dort können die Menschen etwa Handys aufladen oder Babynahrung erwärmen. Der Netzbetreiber spricht von insgesamt 3 entdeckten Brandstellen und einem beschädigten Zaun. Ermittler fanden Spuren eines möglichen Brandbeschleunigers. Sicherheitskreisen zufolge deutet das Vorgehen auf Linksextremisten hin. Landesinnenminister Hagel sagte aber, man ermittle in alle Richtungen. Ursula Winkler, Nachrichtenredaktion.
0: Die Mineralölkonzerne geben den von der Bundesregierung eingeführten Tankrabatt nach Berechnung des IFO-Instituts zum großen Teil an die Autofahrer weiter. Ein Teil der vom Bund eingesetzten rund 1,6 Milliarden Euro Steuermittel verbleibt aber bei den Konzernen, wie das Institut in München mitteilte. Der Tankrabatt soll noch bis Ende Juni gelten. Die Koalition hatte die Spritsteuer um knapp 17 Cent pro Liter gesenkt. Obwohl die Arbeitslosigkeit in Deutschland seit Jahren größer wird, waren im ersten Quartal bundesweit mehr als 1 Million Arbeitsplätze unbesetzt. Das geht aus der jüngsten Stellenerhebung des Instituts für Arbeitsmarkt- und Berufsforschung in Nürnberg hervor.
2: Bundesweit waren im ersten Quartal mehr als 1,1 Millionen Arbeitsplätze unbesetzt. Das sind zwar etwas weniger als Ende vergangenen Jahres, die Zahl bleibt aber hoch. Gleichzeitig kommen aktuell auf jede offene Stelle 264 Arbeitslose. Das Problem, häufig passen die Anforderungen der Unternehmen nicht zu den Qualifikationen der Arbeitssuchenden. Besonders deutlich wird das bei Jobs ohne Ausbildungsabschluss. Aus München, Fabian Schaffer.
0: Nach jahrelangen Vorbereitungen ist das milliardenschwere Rüstungsprojekt eines deutsch-französischen Kampfjets gescheitert. Bundeskanzler Merz und der französische Präsident Macron seien zu der Einschätzung gekommen, dass die Unternehmen Dassault und Airbus beim Bau eines gemeinsamen Kampfflugzeugs nicht zusammenfinden, hieß es aus deutschen Regierungskreisen. Merz habe Macron daher nahegelegt, den Bau des Jets nicht weiter zu verfolgen.
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0: Kameras, Bodycams und Schutzhelme. Die Deutsche Bahn setzt auf neue Technik und Ausrüstung, um das Sicherheitsgefühl ihrer Beschäftigten und der Fahrgäste zu stärken. Denn immer wieder kommt es etwa zu Konflikten bei der Ticketkontrolle. Für bundesweites Entsetzen sorgte Anfang Februar ein tödlicher Angriff auf einen Zugbegleiter in der Westpfalz.
1: Die Bahn will kräftig aufrüsten für mehr Sicherheit. So laufen an Bahnhöfen und auch in Zügen tausende Kameras. Die Bilder sollen künftig in Echtzeit ausgewertet werden. Eine künstliche Intelligenz schlägt dann bei Konflikten Alarm. Außerdem wird in einigen Zügen eine Doppelbesetzung getestet. Die Zugbegleiter sind dann entweder zu zweit an Bord oder werden von Security-Leuten begleitet. Ab Juli sollen bei der Schutzausrüstung auch stichfeste Westen getestet werden. Freiwillig können die Mitarbeiter mit Kundenkontakt auch Bodycams tragen. Sie sollen sogar zum Standard werden. Ursula Winkler, Nachrichtenredaktion.
0: Nach dem Brand in einem Umspannwerk in Reutlingen vergangene Nacht haben Staatsschutz und Antiterrorzentrum beim Landeskriminalamt in Stuttgart die Ermittlungen übernommen. Das teilte Innenminister Hagel mit. Es geht demnach um den Verdacht der vorsätzlichen Brandlegung und der Störung öffentlicher Betriebe. Bundesinnenminister Dobrindt geht von einem Anschlag aus. Es werde in alle Richtungen ermittelt, sagte er. Der Brand hatte zu einem großflächigen Stromausfall geführt. Die Mineralölkonzerne geben den von der Bundesregierung eingeführten Tankrabatt nach Berechnung des IFO-Instituts zum großen Teil an die Autofahrer weiter. Ein Teil der vom Bund eingesetzten rund 1,6 Milliarden Euro Steuermittel verbleibt aber bei den Konzernen. Der Tankrabatt soll noch bis Ende Juni gelten. Die Koalition hatte die Spritsteuer um knapp 17 Cent pro Liter gesenkt. Die deutsche Fußballnationalmannschaft ist in ihr WM-Quartier in Winston-Salem eingezogen. Nach dem Flug von Chicago landete die Mannschaft in North Carolina.
2: Das deutsche WM-Hotel Graylin Estate erinnert so ein bisschen an eine mittelalterliche Burg, in dem sich allerdings eine Luxusherberge befindet, idyllisch und ruhig zwischen grünen Hügeln gelegen und nur wenige Minuten entfernt vom Trainingsgelände der Wake Forest Universität. Dort auf dem riesigen Areal mit drei Plätzen und einer Turnhalle hat sich der Bundestrainer schon bei der ersten Besichtigung vergangenes Jahr richtig wohlgefühlt. Und in dieser Umgebung will er Wirtz, Musiala und Co. jetzt den passenden WM-Feinschliff verpassen. Thomas Thonfeld, Sport.
0: Am Sonntag startet das DFB-Team dann gegen Curaçao ins Turnier.

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0: bin Thomas Bort. Nach dem Brand in einem Umspannwerk in Reutlingen vergangene Nacht haben Staatsschutz und Antiterrorzentrum beim Landeskriminalamt in Stuttgart die Ermittlungen übernommen. Das teilte Innenminister Hagel mit. Es geht demnach um den Verdacht der vorsätzlichen Brandlegung und der Störung öffentlicher Betriebe. Bundesinnenminister Dobrindt geht von einem Anschlag aus, das sagte er im ZDF.
1: Wir gehen davon aus, dass es sich hier aller Wahrscheinlichkeit nach um einen Brandanschlag handelt. Notwendige Spuren wurden ermittelt. Jetzt geht es darum, dass man in alle Richtungen weiter ermittelt, um die Grundlage dieses Brandanschlags und die Täter entsprechend auch zu ermitteln.
0: Innenminister Dobrindt. Der Brand hatte zu einem großflächigen Stromausfall geführt. Die Deutsche Bahn stattet ihre Kundenbetreuer an Bahnhöfen und in Zügen seit einigen Wochen mit Bodycams aus. Rund ein Drittel haben das freiwillige Angebot bislang in Anspruch genommen. Bis Jahresmitte wolle man eine Quote von 50% erreichen, heißt es bei der Bahn. Außerdem sollen alle Beschäftigten mit Kundenkontakt eine verpflichtende Schulung besucht haben. Umfragen der Gewerkschaft EVG zeigen immer wieder, dass sich viele Zugbegleiter bei ihrer Arbeit nicht sicher fühlen. Der Tankrabatt entlastet Autofahrer zwar spürbar, nach Berechnungen des IFO-Instituts bleibt aber ein Teil der rund 1,6 Milliarden Euro an Steuermitteln bei den Mineralölkonzernen hängen. Die Wirtschaftsforscher sehen die Maßnahme deshalb kritisch.
2: An der Zapfsäule kommt zwar ein Großteil des Rabatts an, nach Einschätzung des IFO-Instituts profitieren davon aber vor allem Vielfahrer und Menschen mit größeren Autos. Wer nur selten tankt oder mit wenig Geld auskommen muss, habe deutlich weniger von dieser Entlastung. Die Forscher aus München sagen deshalb, wenn der Rabatt Ende des Monats ausläuft, sollte Schluss sein. Statt günstigeren Sprit für alle zu finanzieren, könnte der Staat Menschen mit geringem Einkommen gezielter unterstützen. Zoe Tassovali, Redaktion.
0: Nach jahrelangen Vorbereitungen ist das milliardenschwere Rüstungsprojekt eines deutsch-französischen Kampfjets gescheitert. Bundeskanzler Merz und der französische Präsident Macron seien zu der Einschätzung gekommen, dass die Unternehmen Dassault und Airbus beim Bau eines gemeinsamen Kampfflugzeugs nicht zusammenfinden, hieß es aus deutschen Regierungskreisen. Merz habe Macron daher nahegelegt, den Bau des Jets nicht weiter zu verfolgen.
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0: Nach dem Brand in einem Umspannwerk in Reutlingen vergangene Nacht haben Staatsschutz und Antiterrorzentrum beim Landeskriminalamt in Stuttgart die Ermittlungen übernommen. Das teilte Innenminister Hagel in Reutlingen mit. Es geht demnach um den Verdacht der vorsätzlichen Brandlegung und der Störung öffentlicher Betriebe.
1: Selbst viele Stunden nach dem Feuer waren noch Haushalte in Reutlingen ohne Strom. Für die Nacht soll es zur Sicherheit einen Notfalltreffpunkt geben. Dort können die Menschen etwa Handys aufladen oder Babynahrung erwärmen. Der Netzbetreiber spricht von insgesamt 3 entdeckten Brandstellen und einem beschädigten Zaun. Ermittler fanden Spuren eines möglichen Brandbeschleunigers. Sicherheitskreisen zufolge deutet das Vorgehen auf Linksextremisten hin. Landesinnenminister Hagel sagte aber, man ermittle in alle Richtungen. Ursula Winkler, Nachrichtenredaktion.
0: Die Mineralölkonzerne geben den von der Bundesregierung eingeführten Tankrabatt nach Berechnung des IFO-Instituts zum großen Teil an die Autofahrer weiter. Ein Teil der vom Bund eingesetzten rund 1,6 Milliarden Euro Steuermittel verbleibt aber bei den Konzernen, wie das Institut in München mitteilte. Der Tankrabatt soll noch bis Ende Juni gelten. Die Koalition hatte die Spritsteuer um knapp 17 Cent pro Liter gesenkt. Obwohl die Arbeitslosigkeit in Deutschland seit Jahren größer wird, waren im ersten Quartal bundesweit mehr als 1 Million Arbeitsplätze unbesetzt. Das geht aus der jüngsten Stellenerhebung des Instituts für Arbeitsmarkt- und Berufsforschung in Nürnberg hervor.
2: Bundesweit waren im ersten Quartal mehr als 1,1 Millionen Arbeitsplätze unbesetzt. Das sind zwar etwas weniger als Ende vergangenen Jahres, die Zahl bleibt aber hoch. Gleichzeitig kommen aktuell auf jede offene Stelle 264 Arbeitslose. Das Problem, häufig passen die Anforderungen der Unternehmen nicht zu den Qualifikationen der Arbeitssuchenden. Besonders deutlich wird das bei Jobs ohne Ausbildungsabschluss. Aus München, Fabian Schaffer.
0: Nach jahrelangen Vorbereitungen ist das milliardenschwere Rüstungsprojekt eines deutsch-französischen Kampfjets gescheitert. Bundeskanzler Merz und der französische Präsident Macron seien zu der Einschätzung gekommen, dass die Unternehmen Dassault und Airbus beim Bau eines gemeinsamen Kampfflugzeugs nicht zusammenfinden, hieß es aus deutschen Regierungskreisen. Merz habe Macron daher nahegelegt, den Bau des Jets nicht weiter zu verfolgen.

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